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2: Ich bin Yves Simon. Frankreich führt als erstes EU-Land ein Social-Media-Verbot für Kinder und Jugendliche unter 15 Jahren ein. Ein entsprechendes Gesetz jedenfalls soll nach den Sommerferien greifen. Das Parlament in Paris hat es mit großer Mehrheit verabschiedet. Michael Evers berichtet für uns aus Paris.
3: Aber wie soll die Umsetzung funktionieren? Frankreich will, dass die großen Social-Media-Plattformen für die Alterskontrolle mehrere technische Möglichkeiten anbieten. Kritiker aber bezweifeln, dass Frankreich solche Einschränkungen im Alleingang durchsetzen kann. Die Zuständigkeit dafür liegt nämlich bei der EU. Und Brüssel prüft bereits, wie eine entsprechende Regelung ausgestaltet werden kann und hält von dem französischen Vorpreschen nicht viel.
2: In allen ostdeutschen Bundesländern liegt ja die AfD in Umfragen vorn. Der sächsische Ministerpräsident Kretschmer fordert deswegen jetzt mit Blick auf die Mehrheitsverhältnisse mehr Gesprächsbedarf zwischen den Parteien, auch mit der AfD. Im Interview mit dem Handelsblatt betont er, dass aus seiner Sicht mit jedem gesprochen werden muss, der reden will. Bundeskanzler und CDU-Chef Merz hält aber dagegen. Er schließt eine Zusammenarbeit mit AfD und Linken auch weiterhin aus. In Spanien soll Rauchen in Zukunft auch in öffentlichen Außenbereichen verboten werden. Ein Gesetz der Regierung sieht Einschränkungen unter anderem in Parks, auf Restaurantterrassen und auch an Stränden vor. Und das würde das bisherige Verbot in Innenräumen dann ausweiten. Das Parlament muss dem Vorhaben jetzt noch zustimmen. Die Regierung hat dort keine Mehrheit. Wenn das Gesetz so kommt, dann dürfte auch zum Beispiel auf Mallorca am Strand nicht mehr geraucht werden. Am Bodensee gibt es ab heute ein echtes Highlight, denn die Bregenzer Festspiele starten. Das Bühnenbild ist wieder spektakulär. Es zeigt eine riesige, zerbrochene Spiegelwand. 25 Meter ist die hoch, Gesamtfläche rund 700 Quadratmeter. Und dazu kommt auch ein großer Infinity-Pool. Gespielt wird in diesem Jahr Giuseppe Verdis Oper La Traviata. Eine Anreise zur weltberühmten Bregenzer Seebühne ist auch mit dem Schiff von Lindau aus möglich.
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6: Ich bin Yves Simon. Frankreich führt als erstes EU-Land ein Social-Media-Verbot für Kinder und Jugendliche unter 15 Jahren ein. Ein entsprechendes Gesetz jedenfalls soll nach den Sommerferien greifen. Das Parlament in Paris hat es mit großer Mehrheit verabschiedet. Michael Evers berichtet für uns aus Paris.
7: Aber wie soll die Umsetzung funktionieren? Frankreich will, dass die großen Social-Media-Plattformen für die Alterskontrolle mehrere technische Möglichkeiten anbieten. Kritiker aber bezweifeln, dass Frankreich solche Einschränkungen im Alleingang durchsetzen kann. Die Zuständigkeit dafür liegt nämlich bei der EU. Und Brüssel prüft bereits, wie eine entsprechende Regelung ausgestaltet werden kann und hält von dem französischen Vorpreschen nicht viel.
6: In allen ostdeutschen Bundesländern liegt ja die AfD in Umfragen vorn. Der sächsische Ministerpräsident Kretschmer fordert deswegen jetzt mit Blick auf die Mehrheitsverhältnisse mehr Gesprächsbedarf zwischen den Parteien, auch mit der AfD. Im Interview mit dem Handelsblatt betont er, dass aus seiner Sicht mit jedem gesprochen werden muss, der reden will. Bundeskanzler und CDU-Chef Merz hält aber dagegen. Er schließt eine Zusammenarbeit mit AfD und Linken auch weiterhin aus. In Spanien soll Rauchen in Zukunft auch in öffentlichen Außenbereichen verboten werden. Ein Gesetz der Regierung sieht Einschränkungen unter anderem in Parks, auf Restaurantterrassen und auch an Stränden vor. Und das würde das bisherige Verbot in Innenräumen dann ausweiten. Das Parlament muss dem Vorhaben jetzt noch zustimmen. Die Regierung hat dort keine Mehrheit. Wenn das Gesetz so kommt, dann dürfte auch zum Beispiel auf Mallorca am Strand nicht mehr geraucht werden. Am Bodensee gibt es ab heute ein echtes Highlight, denn die Bregenzer Festspiele starten. Das Bühnenbild ist wieder spektakulär. Es zeigt eine riesige, zerbrochene Spiegelwand. 25 Meter ist die hoch, Gesamtfläche rund 700 Quadratmeter. Und dazu kommt auch ein großer Infinity Pool. Gespielt wird in diesem Jahr Giuseppe Verdis Oper La Traviata. Eine Anreise zur weltberühmten Bregenzer Seebühne ist auch mit dem Schiff von Lindau aus möglich.
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1: Ich bin Yves Simon. Und wieder haben die USA jetzt in der Nacht militärische Ziele im Iran angegriffen, auch in der Hauptstadt Teheran. Das war jetzt schon längere Zeit nicht mehr der Fall. Das US-Kommando erklärt, dass es bei den Angriffen vor allem darum gegangen sein soll, Irans Fähigkeiten einzuschränken, Handelsschiffe in der Straße von Hormus anzugreifen. US-Präsident Trump hatte vorher neue Schläge gegen den Iran angekündigt. In Höchberg bei Würzburg ist ein 65-Jähriger mutmaßlich aus antisemitischen Motiven schwer verletzt worden. Ein 20-Jähriger aus Syrien soll ihn angegriffen und unter anderem gegen den Kopf getreten haben. Offenbar, weil der Mann eine Israel-Flagge am Revers getragen hat. Das Opfer ist Mitglied der Deutsch-Israelischen Gesellschaft in Würzburg, die den Angriff genauso verurteilt hat wie auch der Würzburger Oberbürgermeister Heilig. Beim Test neuer KI-Modelle des ChatGPT-Entwicklers OpenAI hat eine Software eigenständig wie ein Hacker gehandelt und Computersysteme der KI-Plattform Hugging Face angegriffen. Die KI sollte eigentlich nur Sicherheitslücken für einen Standard-Cybertest ausnutzen, ist dann allerdings aus der Testumgebung ausgebrochen, hat sich Zugang zum Internet verschafft und bislang unbekannte Schwachstellen und auch noch gestohlene Zugangsdaten dabei verwendet. Der Zwischenfall gilt als warnendes Beispiel dafür, wie gefährlich autonome KI Cyberangriffe werden können. Immer mehr Fahrzeuge sind rund um den Globus unterwegs, aber die Zahl der Verkehrstoten ist gesunken. Sie ist seit 2011 um 21% runtergegangen, obwohl in diesem Zeitraum mehr als 1 Milliarde Fahrzeuge neu auf die Straßen gekommen sind. Das berichtet die Weltgesundheitsorganisation. Christiane Ulrich berichtet wiederum für uns aus Genf.
2: Die Zahl der Unfälle ist deutlich zurückgegangen, unter anderem wegen Tempolimits und Sicherheitsstandards für Fahrzeuge. Ein Phänomen der Neuzeit verändert die Statistik allerdings. Der Boom von Lieferservices für Essen und alles Mögliche, der hat die Zahl der Motorräder innerhalb von rund 15 Jahren weltweit verdreifacht. Und Unfälle mit Todesfolge und Verletzungen damit, die machen inzwischen fast ein Drittel aller Unfälle aus.
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3: Ich bin Yves Simon. Und wieder haben die USA jetzt in der Nacht militärische Ziele im Iran angegriffen, auch in der Hauptstadt Teheran. Das war jetzt schon längere Zeit nicht mehr der Fall. Das US-Kommando erklärt, dass es bei den Angriffen vor allem darum gegangen sein soll, Irans Fähigkeiten einzuschränken, Handelsschiffe in der Straße von Hormuz anzugreifen. US-Präsident Trump hatte vorher neue Schläge gegen den Iran angekündigt. In Höchberg bei Würzburg ist ein 65-Jähriger mutmaßlich aus antisemitischen Motiven schwer verletzt worden. Ein 20-Jähriger aus Syrien soll ihn angegriffen und unter anderem gegen den Kopf getreten haben. Offenbar, weil der Mann eine Israel-Flagge am Revers getragen hat. Das Opfer ist Mitglied der Deutsch-Israelischen Gesellschaft in Würzburg, die den Angriff genauso verurteilt hat wie auch der Würzburger Oberbürgermeister Heilig. Beim Test neuer KI-Modelle des ChatGPT-Entwicklers OpenAI hat eine Software eigenständig wie ein Hacker gehandelt und Computersysteme der KI-Plattform Hugging Face angegriffen. Die KI sollte eigentlich nur Sicherheitslücken für einen Standard-Cybertest ausnutzen, ist dann allerdings aus der Testumgebung ausgebrochen, hat sich Zugang zum Internet verschafft und bislang unbekannte Schwachstellen und auch noch gestohlene Zugangsdaten dabei verwendet. Der Zwischenfall gilt als warnendes Beispiel dafür, wie gefährlich autonome KI Cyberangriffe werden können. Immer mehr Fahrzeuge sind rund um den Globus unterwegs, aber die Zahl der Verkehrstoten ist gesunken. Sie ist seit 2011 um 21% runtergegangen, obwohl in diesem Zeitraum mehr als 1 Milliarde Fahrzeuge neu auf die Straßen gekommen sind. Das berichtet die Weltgesundheitsorganisation. Christiane Ulrich berichtet wiederum für uns aus Genf.
4: Die Zahl der Unfälle ist deutlich zurückgegangen, unter anderem wegen Tempolimits und Sicherheitsstandards für Fahrzeuge. Ein Phänomen der Neuzeit verändert die Statistik allerdings. Der Boom von Lieferservices für Essen und alles Mögliche. Der hat die Zahl der Motorräder innerhalb von rund 15 Jahren weltweit verdreifacht. Und Unfälle mit Todesfolge und Verletzungen damit, die machen inzwischen fast ein Drittel aller Unfälle aus.
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11: Ich bin Yves Simon. Frankreich führt als erstes Land in der EU ein Social-Media-Verbot für Kinder und Jugendliche unter 15 Jahren ein. Nach dem Senat hat am Abend auch die Nationalversammlung das Gesetz verabschiedet. Anfang September soll es auch schon in Kraft treten, direkt nach dem Ende der französischen Sommerferien. Ohne Strafen für Eltern oder Kinder. Die Plattformen selbst müssen technische Altersgrenzen einführen. Das Ganze soll so ablaufen: Nach den Ferien können die Kids dann keine neuen Accounts mehr anlegen. Alle, die schon einen haben und 14 Jahre oder jünger sind, werden dann zum Jahreswechsel gesperrt. Der Nürnberger Stadtrat beschäftigt sich heute mit einem Dauerthema, nämlich mit dem Stadionumbau. Es gibt einen Entwurf, auch genannt das neue Achteck wegen der Form, in den viele Wünsche und auch Ideen über eine Bürgerbeteiligung eingeflossen sind. Bürgermeister Andreas Kriegelstein wirbt deswegen für diesen Vorschlag.
12: Also Fußball ist sicherlich ein Schwerpunkt, aber es wird auch für Konzerte da sein, für andere Events. Und wir haben natürlich jetzt auch

0: die Bedürfnisse der Fans zum Beispiel berücksichtigt bei der Planung der Nordkurve. Also in diesem Prozess sind viele Sichtweisen mit eingeflossen und ich glaube, das ist jetzt eine ganz gute Grundlage.
1: Das Stadion soll Platz bieten für 50.000 Zuschauer. Die Kosten belaufen sich auf 260 bis 280 Millionen Euro. Die Deutsche Bahn plant ja ein Alkoholverbot an allen Bahnhöfen bundesweit und das wird jetzt kontrovers diskutiert. Der Drogenbeauftragte der Bundesregierung unterstützt das Vorhaben, das ist der CDU-Politiker Streeck. Er verweist in der Rheinischen Post auf die Gesundheitsgefahren und er sieht auch einen Gewinn für alle, wenn sich Reisende sicherer und vor allem auch wohler fühlen. Andere Politiker von Union und SPD stellen aber jetzt schon klar, die Polizei jedenfalls kann das Alkoholverbot nicht durchsetzen. Sie verweist auch auf fehlendes Personal. Wegen der neuen Eskalation im Nahen Osten sind Öl- und Spritpreise bei uns in Deutschland deutlich gestiegen. SPD-Generalsekretär Klüssendorf fordert deswegen in der neuen Osnabrücker Zeitung einen Spritpreisdeckel und er verweist auf Länder wie Belgien oder Luxemburg. Die haben so etwas schon seit Jahren. Deutschland gilt Klüssendorf zufolge als Paradies für die Mineralölkonzerne.
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6: Ich bin Yves Simon. Frankreich führt als erstes Land in der EU ein Social-Media-Verbot für Kinder und Jugendliche unter 15 Jahren ein. Nach dem Senat hat am Abend auch die Nationalversammlung das Gesetz verabschiedet. Anfang September soll es auch schon in Kraft treten, direkt nach dem Ende der französischen Sommerferien. Ohne Strafen für Eltern oder Kinder. Die Plattformen selbst müssen technische Altersgrenzen einführen. Das Ganze soll so ablaufen: Nach den Ferien können die Kids dann keine neuen Accounts mehr anlegen. Alle, die schon einen haben und 14 Jahre oder jünger sind, werden dann zum Jahreswechsel gesperrt. Der Nürnberger Stadtrat beschäftigt sich heute mit einem Dauerthema, nämlich mit dem Stadionumbau. Es gibt einen Entwurf, auch genannt das neue Achteck wegen der Form, in den viele Wünsche und auch Ideen über eine Bürgerbeteiligung eingeflossen sind. Bürgermeister Andreas Kriegelstein wirbt deswegen für diesen Vorschlag.
7: Also Fußball ist sicherlich ein Schwerpunkt, aber es wird auch für Konzerte da sein, für andere Events. Und wir haben natürlich jetzt auch die Bedürfnisse der Fans zum Beispiel berücksichtigt bei der Planung der Nordkurve. Also in diesem Prozess sind viele Sichtweisen mit eingeflossen und ich glaube, das ist jetzt eine ganz gute Grundlage.
6: Das Stadion soll Platz bieten für 50.000 Zuschauer. Die Kosten belaufen sich auf 260 bis 280 Millionen Euro. Die Deutsche Bahn plant ja ein Alkoholverbot an allen Bahnhöfen bundesweit und das wird jetzt kontrovers diskutiert. Der Drogenbeauftragte der Bundesregierung unterstützt das Vorhaben, das ist der CDU-Politiker Streeck. Er verweist in der Rheinischen Post auf die Gesundheitsgefahren und er sieht auch einen Gewinn für alle, wenn sich Reisende sicherer und vor allem auch wohler fühlen. Andere Politiker von Union und SPD stellen aber jetzt schon klar, die Polizei

0: Jedenfalls kann das Alkoholverbot nicht durchsetzen. Sie verweist auch auf fehlendes Personal. Wegen der neuen Eskalation im Nahen Osten sind Öl- und Spritpreise bei uns in Deutschland deutlich gestiegen. SPD-Generalsekretär Klüssendorf fordert deswegen in der neuen Osnabrücker Zeitung einen Spritpreisdeckel und er verweist auf Länder wie Belgien oder Luxemburg. Die haben so etwas schon seit Jahren. Deutschland gilt Klüssendorf zufolge als Paradies für die Mineralölkonzerne.
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13: Ich bin Yves Simon, schönen guten Morgen. Frankreich führt ein Social-Media-Verbot für Kids unter 15 Jahren ein. Dafür ist der Weg jetzt frei. Neue Accounts können die Kinder schon ab September nicht mehr anlegen. Bestehende werden dann zum 1. Januar gesperrt. Präsident Macron spricht von einem großen Schritt und sieht Frankreich als Wegbereiter für einen besseren Schutz von Kindern und Jugendlichen in Europa. In der iranischen Hauptstadt Teheran ist in der Nacht die Flugabwehr aktiviert worden. Dumpfe Explosionen waren im Nordosten der Stadt zu hören. Parallel dazu meldet das US-Militär eine weitere Angriffswelle auf militärische Ziele im Iran, unter anderem auf Kommandozentren, Marine und Luftwaffe, um Irans Möglichkeiten zum Angriff auf Handelsschiffe in der Straße von Hormuz zu schwächen. Heute in einer Woche will die Union einen neuen Vorsitzenden für ihre Bundestagsfraktion wählen. Das hat der CDU-Vorsitzende und Bundeskanzler Merz bekannt gegeben. Vorher sollen Gespräche mit Markus Söder stattfinden.
14: Der Parteivorsitzende der CSU und ich sind verabredet, zeitnah einen entsprechenden Vorschlag an die Fraktion zu unterbreiten.
13: Wer die Nachfolge antritt, ist noch unklar. Es sind einige Namen in der Diskussion, unter anderem Kanzleramtschef Frey, aber auch Innenminister Dobrindt. Die Wassersparregeln in München sind anscheinend wirksam. Seit einer Woche jedenfalls verbraucht München deutlich weniger Trinkwasser. Laut der Stadtwerke liegt der Verbrauch gerade bei unter 320 Millionen Litern am Tag. Während der Hitze Ende Juni, da waren es noch rund 400 Millionen. Seit dem 14. Juli ist es in München und 7 Umlandgemeinden verboten, zum Beispiel den Rasen zu sprengen oder das Auto zu Hause zu waschen. Bei Verstößen drohen Bußgelder von bis zu 50.000 Euro. Ob der Rückgang allerdings direkt auf die Verbote zurückzuführen ist oder auch mit dem Regen und der niedrigen Temperaturen gerade zusammenhängt, das ist laut der Stadtwerke noch offen.
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7: Ich bin Yves Simon. Schönen guten Morgen. Frankreich führt ein Social-Media-Verbot für Kids unter 15 Jahren ein. Dafür ist der Weg jetzt frei. Neue Accounts können die Kinder schon ab September nicht mehr anlegen. Bestehende werden dann zum 1. Januar gesperrt. Präsident Macron spricht von einem großen Schritt und sieht Frankreich als Wegbereiter für einen besseren Schutz von Kindern und Jugendlichen in Europa. In der iranischen Hauptstadt Teheran ist in der Nacht die Flugabwehr aktiviert worden. Dumpfe Explosionen waren im Nordosten der Stadt zu hören. Parallel dazu meldet das US-Militär eine weitere Angriffswelle auf militärische Ziele im Iran, unter anderem auf Kommandozentren, Marine und Luftwaffe, um Irans Möglichkeiten zum Angriff auf Handelsschiffe in der Straße von Hormuz zu schwächen. Heute in einer Woche will die Union einen neuen Vorsitzenden für ihre Bundestagsfraktion wählen. Das hat der CDU-Vorsitzende und Bundeskanzler Merz bekannt gegeben. Vorher sollen Gespräche mit Markus Söder stattfinden.
8: Der Parteivorsitzende der CSU und ich sind verabredet, zeitnah einen entsprechenden Vorschlag an die Fraktion zu unterbreiten.
7: Wer die Nachfolge antritt, ist noch unklar. Es sind einige Namen in der Diskussion, unter anderem Kanzleramtschef Frey, aber auch Innenminister Dobrindt. Die Wassersparregeln in München sind anscheinend wirksam. Seit einer Woche jedenfalls verbraucht München deutlich weniger Trinkwasser. Laut der Stadtwerke liegt der Verbrauch gerade bei unter 320 Millionen Litern am Tag. Während der Hitze Ende Juni, da waren es noch rund 400 Millionen. Seit dem 14. Juli ist es in München und 7 Umlandgemeinden verboten, zum Beispiel den Rasen zu sprengen oder das Auto zu Hause zu waschen. Bei Verstößen drohen Bußgelder von bis zu 50.000 Euro. Ob der Rückgang allerdings direkt auf die Verbote zurückzuführen ist oder auch mit dem Regen und der niedrigen Temperaturen gerade zusammenhängt, das ist laut der Stadtwerke noch offen.
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5: 6 Uhr.
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7: Ich bin Moritz Einzel, guten Morgen. Frankreich führt als erstes EU-Land ein Social-Media-Verbot für Kinder und Jugendliche unter 15 Jahren ein. Ein entsprechendes Gesetz, das nach den Sommerferien greifen soll, verabschiedete das Parlament in Paris mit großer Mehrheit. Michael Evers berichtet aus Paris.
8: Aber wie soll die Umsetzung funktionieren? Frankreich will, dass die großen Social-Media-Plattformen für die Alterskontrolle mehrere technische Möglichkeiten anbieten. Kritiker aber bezweifeln, dass Frankreich solche Einschränkungen im Alleingang durchsetzen kann. Die Zuständigkeit dafür liegt nämlich bei der EU. Und Brüssel prüft bereits, wie eine entsprechende Regelung ausgestaltet werden kann und hält von dem französischen Vorpreschen nicht viel.
7: Wegen der neuen Eskalation im Nahen Osten sind Öl- und Spritpreise in Deutschland deutlich gestiegen. SPD-Generalsekretär Klüssendorf fordert deshalb in der Neuen Osnabrücker Zeitung einen Spritpreisdeckel und verweist auf Länder wie Belgien und Luxemburg, die so etwas seit Jahren haben. Er plädiert außerdem für eine Diskussion über ein erneutes Aussetzen der Schuldenbremse. Beim Test neuer KI-Modelle des ChatGPT-Entwicklers OpenAI hat eine Software eigenständig wie ein Hacker gehandelt und Computersysteme der KI-Plattform Hugging Face angegriffen. Die KI sollte eigentlich nur Sicherheitslücken für einen Standard-Cyber-Test ausnutzen, brach aber aus der Testumgebung aus, verschaffte sich Zugang zum Internet und nutzte bislang unbekannte Schwachstellen sowie gestohlene Zugangsdaten. Der Zwischenfall gilt als warnendes Beispiel dafür, wie gefährlich autonome KI-Cyberangriffe werden können. Im südlichen Oberallgäu ist möglicherweise ein Bär unterwegs. Gefundene Spuren werden momentan genetisch untersucht. Die Behörden mahnen Landwirte und Wanderer zur Vorsicht. Das Landesamt für Umwelt empfiehlt, Nutztiere nachts im Stall zu lassen und Herdenschutzmaßnahmen zu ergreifen. Wanderer sollen keine Essensreste in der Natur zurücklassen.
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9: Mit Marlene. Ein 36-Jähriger soll in Hößbach und in Aschaffenburg mehrere Menschen bedroht und angegriffen haben. Die Staatsanwaltschaft hat Anklage gegen ihn erhoben und beantragt, den Mann in einem psychiatrischen Krankenhaus zu unterbringen. Heute startet der Prozess am Landgericht Aschaffenburg. Jamie Wagner.
10: Der Mann soll zunächst mehrfach seine Ehefrau bedroht und ihr ins Gesicht geschlagen haben. Später soll er einen anderen Mann mit einem Feuerlöscher am Kopf verletzt und anschließend gewürgt haben. Der 36-Jährige soll außerdem einen Obdachlosen in seine Wohnung gelockt und so heftig getreten haben, dass dieser einen Oberarmbruch erlitt. Auch in einem Café und bei der AOK in Aschaffenburg soll er massive Drohungen ausgesprochen haben. Bei drei der Taten war der Mann laut Staatsanwaltschaft wegen einer psychischen Erkrankung schuldunfähig. Deshalb soll das Gericht auch über eine dauerhafte Unterbringung in der Psychiatrie entscheiden.
9: Und alles, was sonst noch wichtig ist, hört ihr jede Stunde bei Radio Galaxy oder könnt ihr online auf primavera24.de nachlesen.
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11: Guten Morgen.

0: Es ist auch heute Morgen noch ein bisschen frisch mit Temperaturen zwischen 11 und 17 Grad. Starten wir rein in den Mittwochmorgen. Dazu gibt es einen Mix aus Sonne und einigen teils dichten Wolkenfeldern. Sieht aber gut aus. Über den Tag über bleibt es heute trocken. Am Nachmittag sind dann aber mehr Wolken unterwegs. Maximal schaffen wir heute 23 Grad. Und der Radio Galaxy Wettertrend, der sieht ganz gut aus. Morgen und auch am Freitag Sonne-Wolken-Mix knappe 20 Grad. Am Wochenende dann richtig schön. Dann kommen wir knapp an die 30 ran und kriegen mehr Sonne bei uns.
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2: Auf den Straßen sieht's ruhig aus. Gute Fahrt.
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0: 10:50.
1: Ich habe jetzt schon richtig Hunger, wenn ich das lese. Es wird jetzt richtig lecker, Leute.
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1: Tippi und Marvin hier. Guten Morgen erstmal.
3: Guten Morgen.
1: Fangen wir doch mal so an. Mein Appetit liegt vielleicht auch daran, dass sie perfekt zu heißen Sommertagen passt. Die Rede ist von der Joghurtpasta. Klingt erstmal wie so ein Rezept, das bei einer Mutprobe entstanden ist. Es schmeckt aber wirklich überraschend frisch. Dafür kocht ihr einfach Spaghetti. Mhm. Währenddessen kommen Gurkenstreifen, Joghurt, Zitrone, Knoblauch, Minze und Basilikum in eine Schüssel einfach rein. So, und die fertigen Nudeln einfach dazu, alles mal durchmischen. Obendrauf ein paar geröstete Pinienkerne. Fertig. Und der Joghurt macht das Ganze cremig und auch so ein bisschen kühl. Die Gurke bringt Frische rein und die Zitrone sorgt dafür, dass das Ganze einfach mal so ein bisschen so einen kleinen Kick bekommt. Also richtig schön und alles andere als traurige Kantinenpasta.
3: Absolut. Und der Knoblauch sorgt ja auch dafür, dass man den Abend dann alleine verbringen kann.
1: Genau. Also wenn man das möchte, hat ja auch mal was.
3: Keine Menschen mögen so wie ich für alle.
1: Also probiert's mal aus. Die kaltwarme Joghurtpasta mit Joghurt, Zitrone, Knoblauch, Minze, Basilikum und Gurke. Super, super lecker. Auch gerne einfach mal googeln, kann man natürlich auch noch abwandeln. Verpasst keinen Trend mehr, auch die leckeren nicht mehr, mit unserem Radio Galaxy Trend Update. Das gibt's jeden Morgen um diese Zeit nur hier bei uns. 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

0: 6.17 Uhr. Bier auf die Hand, aber nur noch bis 22 Uhr. Tja, genau darum geht's gerade im Münchner Univiertel.
1: 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Darüber spricht Bayern heute.
0: Ja, da gucken viele Studierende gerade drauf, was da heute passiert. Das Verwaltungsgericht in München entscheidet heute nämlich, ob Gaststätten und Kioske rund um die Schellingstraße in München nach 22 Uhr noch Alkohol zum Mitnehmen verkaufen dürfen. Ein Gastronom hatte geklagt, dem das Ganze erlaubt war und jetzt verboten wurde. Mhm. Der Hintergrund: in dem beliebten Ausgehviertel treffen sich halt nachts viele Feiernde und die Anwohner beschweren sich dann über den Lärm, Glasscherben und auch über wildes Urinieren in Hauseingängen und Hinterhöfen. Also nicht so cool. Das Gericht hat schon angekündigt, dass so ein Verkaufsverbot grundsätzlich gerechtfertigt sein könnte. Wer Alkohol zum Mitnehmen auch verkauft, der könnte demnach dann auch für die Menschenansammlung vor dem Laden mitverantwortlich sein.
2: Verstehe.
0: Also schwierig. Die Stadt München wartet die Entscheidung ab, bevor sie

dann auch in weiteren Fällen vorgeht. Und das Urteil könnte dann auch Folgen für mehrere Kioske, Bars und Restaurants im Univiertel haben. Und vielleicht nehmen sich's auch andere Städte als Vorbild. Wer weiß. Entscheidung soll heute Mittag bekannt gegeben werden. Und wir halten euch natürlich auf dem Laufenden, was da passiert. Schönen Starten im Mittwoch. Hier ist Radio Galaxy mit den besten aktuellen Hits. Lasst's entspannt angehen. 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

0: 6.22 Uhr.
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0: 6.25 Uhr. Hier ist Radio Galaxy. Guten Morgen, Dippy und Marvin hier.
1: Good morning.
0: Eure Galaxy Morning Show am Mittwoch. Alle fit? Wie sieht's bei dir aus?
1: Ich bin relativ.
0: Du warst gestern noch auf einem Lauf-Event, ne?
1: Ja, auf einem Firmenlauf, 6 Kilometer mit meiner Frau. Und die hat mich tatsächlich zerstört.
0: Ehrlich?
1: Ja.
0: Muskelkater?
1: Ja, ich habe Muskelkater heute. Oh. Also ich dachte eigentlich erst, es geht ganz schief, ich komme gar nicht ins Ziel, aber ich wollte mich dann auch nicht abhängen lassen.
0: Ja, Grüße an alle Sportler da draußen. Ne? Dann heute Morgen Wunden lecken angesagt, oh. Von uns die besten aktuellen Hits noch dazu. Habt ein schönes Frühstück. Gleich mit One Republic, Need Your Love und cooler Sound von Alex Warren mit dabei. Fever Dream, alles gleich nach halb hier auf Radio Galaxy.
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4: Auf dem Weg zum Bus oder vielleicht auch zum Bäcker. Ne? Heute Morgen noch ein bisschen Wärme einpacken. Temperaturen sind echt frisch. 8 bis 17 Grad. Damit geht's rein in den Mittwochmorgen. Im Lauf des Tages heizt sich's auf. 23 Grad sind heute maximal drin. Sonne kommt später auch noch stärker raus. Es bleibt trocken. Am Nachmittag zieht dann auch mal ein Schwung von dichteren Wolkenfeldern durch. Da ist dann nicht mehr ganz so schön. Der Radio Galaxy Wetter Trend. Morgen und am Freitag Sonne-Wolken-Mix knappe 20 Grad. Bisschen frischer. Vorfreude aufs Wochenende. Knappe 30 Grad dann wieder bei uns. Da können wir auch mal ins Freibad.
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6: Auf den Straßen sieht's ruhig aus. Gute Fahrt.
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0: all it takes. 6.35 Uhr.
1: Hier ist Radio Galaxy. Guten Morgen. Vielleicht war das die dümmste Anschaffung des Jahres von mir. Mein Freund und ich, wir haben uns ein Schlauchboot gekauft. Aber es ist so ziemlich alles schiefgelaufen, was man sich vorstellen kann. Und ich brauche heute Morgen mal die Hilfe von allen Schlauchbootbesitzern da draußen. Am Wochenende soll das Ding eingeweiht werden und ich weiß noch nicht, ob das gut geht. Die ganze Story gleich in 10 Minuten. Ich bin mal gespannt, was ihr dazu zu sagen habt. Davor jetzt erstmal ein entspanntes Frühstück, hätte ich gesagt, oder? Hier sind die besten aktuellen Hits.
0: One Republic mit Need Your Love. Für euren Mittwoch. 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

0: 6.39 Uhr.
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0: 6.45 Uhr. Dramatische Szenen spielen sich gerade bei mir zu Hause im Keller ab. Hier ist Radio Galaxy, guten Morgen. Mein Freund und ich, wir haben uns ein Schlauchboot gekauft. Also besser gesagt, ich hab's gekauft, um ihn zu überraschen. So, der Plan war, an Wochenenden damit auf österreichischen Bergseen ein bisschen zu paddeln. Und der erste Einsatz steht jetzt am kommenden Wochenende bevor. Ich muss nur sagen, das Ding geht jetzt schon komplett in die Hose. Ich dachte, ich bestelle ein mittelgroßes Schlauchboot, alles easy zu handeln. Da ich mich beim Einkaufen ein bisschen verguckt habe, ist es jetzt das Modell XXL mit einem Gewicht von fast 50 Kilo, einer möglichen Zuladung von 500 Kilo. Du kannst es kaum tragen, ich weiß nicht, wie wir es transportieren sollen und bin jetzt etwas ratlos. A, wie ich das aufgepumpt kriege. Wir haben eine elektrische Luftpumpe gekauft, die du am Zigarettenanzünder anschließen kannst.
1: Oh, dann springt danach das Auto nicht mehr an.
0: Genau, das ist jetzt nämlich meine Sorge. Und mein Freund hat dann das Totschlagsargument gehabt. Wie kriegen wir dieses Ding am Ende eigentlich wieder trocken und eingepackt?
1: Ja, da musst du dann ein bisschen länger am österreichischen Bergsee vielleicht bleiben.
0: Hat jemand Erfahrungen mit Schlauchbooten
1: Übergröße? Ding.
0: Was muss ich wissen? Was muss ich beachten? 0800 007 0076. Also es ist schon eigentlich eine aufblasbare Yacht jetzt dann, muss ich sagen.
1: Ja, aber da guckt man doch, da googelt man, was brauche ich für eine Größe, was ist für zwei Leute transportabel und gut und warum kauft man so ein Riesenschiff?
0: Ja, ich glaube, ich kaufe jetzt noch Schwimmwesten und ich werde berichten auf jeden Fall, wie das dann funktioniert hat, ob es überhaupt funktioniert hat. Also habt ihr Erfahrungswerte? Was muss ich beachten? Was brauche ich noch für so eine Schlauchboot?
1: Ja, gar nichts. Schick's zurück.
0: Damit nicht alles schief läuft. Bin gespannt. Vielleicht habt ihr ein bisschen Inspiration. Meldet euch mal. Hier ist Radio Galaxy. Schönen Mittwoch. Und Ahoi, ne? Oder was sagt man da?
1: Ja, ich weiß nicht.

0: So klingt euer Mittwochmorgen. Hier sind Dippy und Marvin.
1: Guten Morgen.
0: In der Galaxy Morning Show. Schön, dass ihr dabei seid. Eine Fetzen-Schlagzeile kommt heute Morgen aus Frankreich. Social-Media-Verbot für viele Jugendliche. Mhm. Das müssen wir uns gleich mal genauer anschauen, was es damit auf sich hat. Machen wir mal um 10 nach 7. Bin auch gespannt auf eure Meinung. Und für den Weg dahin gibt's die besten aktuellen Hits. Egal, ob beim Frühstück oder vielleicht schon auf dem Weg zur Frühschicht. Wir sind bei euch mit Wachmach-Sound und Sommerfeeling. Gleich von Kygo, Khalid und Griffin. Save My Love. Um kurz nach 7. Auf Radio Galaxy.
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3: Eine Minute nach sieben.
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6: Ich bin Moritz Einzel. Guten Morgen. Frankreich führt als erstes EU-Land ein Social-Media-Verbot für Kinder und Jugendliche unter 15 Jahren ein. Ein entsprechendes Gesetz, das nach den Sommerferien greifen soll, verabschiedete das Parlament in Paris mit großer Mehrheit.
7: Aber wie soll die Umsetzung funktionieren? Frankreich will, dass die großen Social-Media-Plattformen für die Alterskontrolle mehrere technische Möglichkeiten anbieten. Kritiker aber bezweifeln, dass Frankreich solche Einschränkungen im Alleingang durchsetzen kann. Die Zuständigkeit dafür liegt nämlich bei der EU. Und Brüssel prüft bereits, wie eine entsprechende Regelung ausgestaltet werden kann und hält von dem französischen Vorpreschen nicht viel.
6: Heute in einer Woche will die Union einen neuen Vorsitzenden für ihre Bundestagsfraktion wählen. Das hat der CDU-Vorsitzende und Bundeskanzler Merz bekannt gegeben. Vorher sollen Gespräche mit Markus Söder stattfinden.
8: Der Parteivorsitzende der CSU und ich sind verabredet, zeitnah einen entsprechenden Vorschlag an die Fraktion zu unterbreiten.
6: Wer die Nachfolge antritt, es sind einige Namen in der Diskussion, unter anderem Kanzleramtschef Frey, aber auch Innenminister Dobrindt. Wegen der neuen Eskalation im Nahen Osten sind Öl- sowie Benzin- und Dieselpreise in Deutschland deutlich gestiegen. SPD-Generalsekretär Klüssendorf fordert deshalb in der Neuen Osnabrücker Zeitung einen Spritpreisdeckel und verweist auf Länder wie Belgien und Luxemburg, die so etwas seit Jahren haben. Deutschland gilt Klüssendorf zufolge als Paradies für Mineralölkonzerne. Ausverkauft und das schon 5 Wochen vor dem Start. Für die weltgrößte Computerspielemesse Gamescom gibt es keine Tickets mehr. Im letzten Jahr sind um die 357.000 Besucherinnen und Besucher da gewesen. Mehr sollen es auch dieses Jahr nicht werden. Schon jetzt finden es viele zu voll.
9: Und jetzt Aktuelles aus unserer Region.
10: Mit Marlene. Ein 36-Jähriger soll in Hößbach und in Aschaffenburg mehrere Menschen bedroht und angegriffen haben. Die Staatsanwaltschaft hat Anklage gegen ihn erhoben und beantragt, den Mann in einem psychiatrischen Krankenhaus zu unterbringen. Heute startet der Prozess am Landgericht Aschaffenburg. Jamie Wagner.
11: Der Mann soll zunächst mehrfach seine Ehefrau bedroht und ihr ins Gesicht geschlagen haben. Später soll er einen anderen Mann mit einem Feuerlöscher am Kopf verletzt und anschließend gewürgt haben. Der 36-Jährige soll außerdem einen Obdachlosen in seine Wohnung gelockt und so heftig getreten haben, dass dieser einen Oberarmbruch erlitt. Auch in einem Café und bei der AOK in Aschaffenburg soll er massive Drohungen ausgesprochen haben. Bei 3 der Taten war der Mann laut Staatsanwaltschaft wegen einer psychischen Erkrankung schuldunfähig. Deshalb soll das Gericht auch über eine dauerhafte Unterbringung in der Psychiatrie entscheiden.
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3: Guten Morgen. Es ist auch heute Morgen noch ein bisschen frisch mit Temperaturen zwischen 11 und 17 Grad. Starten wir rein in den Mittwochmorgen. Dazu gibt's einen Mix aus Sonne und einigen teils dichten Wolkenfeldern. Sieht aber gut aus. Über den Tag über bleibt's heute trocken. Am Nachmittag sind dann aber mehr Wolken unterwegs. Maximal schaffen wir heute 23 Grad. Und

0: Radio Galaxy Wetter Trend. Der sieht ganz gut aus. Morgen und auch am Freitag Sonne-Wolken-Mix, knappe 20 Grad. Am Wochenende dann richtig schön. Dann kommen wir knapp an die 30 ran und kriegen mehr Sonne bei uns.
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4: Auf den Straßen sieht's ruhig aus. Gute Fahrt.
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11:07. 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Guten Morgen. Alle schauen heute nach Frankreich. Frankreich zieht nämlich beim Thema Social Media Verbot jetzt die Reißleine. Kinder und Jugendliche unter 15 Jahren, die sollen künftig keine Accounts mehr auf Plattformen wie TikTok, Instagram oder Snapchat nutzen dürfen. Für neue Accounts gilt das Verbot jetzt schon ab dem 1. September und auch andere Länder schielen natürlich nach Frankreich. Wie funktioniert das so? Bereits bestehende Konten von unter 15-Jährigen, die sollen spätestens bis zum 1. Januar 2027 tatsächlich geschlossen werden. Kontrolliert werden sollen dabei nicht die Kinder oder ihre Eltern. In der Pflicht stehen die Plattformen. Die müssen künftig zuverlässig überprüfen, wie alt ihre Nutzerinnen und Nutzer sind. Und der Grund für das ganze Verbot? Fachleute waren ja schon länger vor den Folgen von Social Media für junge Menschen. Und dazu gehören Cybermobbing, Schlafprobleme, aber natürlich auch brutale Inhalte und der ständige Vergleich mit scheinbar perfekten Vorbildern. So. Ausnahmen sollen dann unter anderem für Online-Lexika und digitale Bildungsangebote gelten. Außerdem wird das Handyverbot an französischen Schulen künftig auch auf die Oberstufe ausgeweitet. Also krasse Nummer. Bin mal gespannt, wie andere Länder reagieren und ob da vielleicht an der einen oder anderen Stelle dann auch nachgezogen wird. Bleibt spannend und wir halten euch auf jeden Fall auf den Laufenden. Schönen Start in den Mittwochmorgen. Vielleicht seid ihr schon in der Arbeit, dann bringen wir euch gut rein in die Frühschicht mit den besten aktuellen Hits und einem ganz verträumten Song jetzt. Michael Schulte, 5 AM, hier auf Radio Galaxy.

0: 7.19 Uhr jetzt. 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Guten Morgen. Über 60% der Deutschen denken mindestens einmal am Tag an Sex. Das ist das Ergebnis einer aktuellen Umfrage. Männer dabei übrigens deutlich häufiger als Frauen.
1: Ja, das habe ich gestern unserem Chef auch erzählt. Er hat gesagt, er denkt mindestens 5-mal am Tag daran. Ich habe dann gesagt, ja, Glückwunsch, Ihre Frau scheint ja echt eine richtige Granate zu sein. Sagt er, wieso?

0: 7.22 Uhr.
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2: Auf dem Weg zum Bus oder vielleicht auch zum Bäcker. Ne? Heute Morgen noch ein bisschen wärmer einpacken. Temperaturen sind echt frisch. 8 bis 17 Grad. Damit geht's rein in den Mittwochmorgen. Im Lauf des Tages heizt sich's auf. 23 Grad sind heute maximal drin. Sonne kommt später auch noch stärker raus. Es bleibt trocken. Am Nachmittag zieht dann auch mal ein Schwung von dichteren Wolkenfeldern durch. Da ist dann nicht mehr ganz so schön. Der Radio Galaxy Wetter Trend. Morgen und am Freitag Sonne-Wolken-Mix, knappe 20 Grad. Bisschen frischer. Vorfreude aufs Wochenende. Knappe 30 Grad dann wieder bei uns. Da können wir auch mal ins Freibad.
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4: Auf den Straßen sieht's ruhig aus. Gute Fahrt.
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0: 7.36 Uhr. Jetzt wird gequizt. Es ist Mittwoch und das heißt, es ist Zeit für das Radio Galaxy Produkteraten. Dippy liest eine Produktbewertung aus dem Internet vor.
1: Yes.
0: Und alle da draußen können miträtseln, was das für ein Ding ist. Und mal schauen, was es heute ist.
1: An sich ein gutes Gerät mit ordentlich Wumms. Was mich jedoch sehr verärgert hat, ist der Fangsack. Nach 10-mal Gebrauch ist da jetzt nun der Reißverschluss defekt.
0: Der Fangsack. Ich würde sagen, wir bewegen uns irgendwo im Gartenbereich.
1: Würdest du sagen?
0: Ja, das ist meine Theorie.
1: Würden wahrscheinlich die meisten sagen.
0: Glaube ich auch.
1: Ja, nehme ich halt mal so jetzt zur Kenntnis.
0: Ich vermute, es ist ein, diese furchtbar nervigen Laubpuster oder Sauger, die so richtig Krach machen.
1: Ja, was Laubpuster oder?
0: Sauger.
1: Was Laubpuster oder Sauger?
0: Nein, Sauger.
1: Ich glaube, es gibt ja beides nicht wirklich.
0: 0800 007 0076, Anruf oder WhatsApp zu uns, wenn ihr eine Idee habt. Auflösung gleich in 6 Minuten. Ich bin gespannt. Ich bin mir ziemlich sicher, es ist ein Laubsauger.
1: Ja, dann toi, toi, toi.
0: 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Es geht um Ruhm und Ehre.

0: 7.39 Uhr.
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0: 7.46 Uhr.
1: Oh, die Leitungen stehen nicht mehr still beim großen Radio Galaxy Produkteraten. Guten Morgen.
2: Guten Morgen.
1: Es geht um Ruhm und Ehre. Dippy liest eine echte Produktbewertung aus dem Internet vor und wir müssen erraten, welches Ding dahinter steckt.
2: An sich ein gutes Gerät mit ordentlich Wumms. Was mich jedoch sehr verärgert hat, ist der Fangsack. Nach 10-mal Gebrauch ist da jetzt nun der Reißverschluss defekt.
1: Pfah. Anruf oder WhatsApp zu uns 0800 007 0076. Ich persönlich sage ja, es ist ein Laubsauger. Wir sind im Gartenbereich unterwegs. Sonja.
3: Fangsack. Nee, mit Reißverschluss. Sagt mir jetzt gar nichts.
1: Sagt dir nichts? Oh. Also ich würde das schon sagen. Conny, was sagst du?
4: Es gibt doch diese Spiele mit diesen Bällen zum Hin- und Herschmeißen. Da gibt es ja auch sowas zum Klacken, was man dann mit so einem Netz auffängt. Und vielleicht gibt es das auch mit einem Fangsack.
1: Könnte auch sein.
2: Ja, da gibt es Leute, die haben richtig Ahnung. Aber ist falsch.
1: Jessie nehmen wir noch mit. Was sagst du?
5: Könnte vielleicht ein Laubsauger sein.
1: Ja.
5: Der Fangsack, den gibt es beim Laubsauger. Also entweder pustet er oder er saugt.
1: Genau.
5: Und ja, da braucht er schon ein bisschen Wumms, würde ich sagen.
2: Also ich glaube, dass Jenny heißt sie.
1: Jessie.
2: Jessie im Gartenfachmarkt arbeitet, denn sie und auch du haben recht.
1: Yay.
2: Das ist ein Laubsauger.
1: Mensch, das war heute wirklich einfach, muss ich sagen. Ruhm und Ehre für uns, Jessie, und vielleicht für ganz viele da draußen auch. 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
5: 8:01.
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8: Ich bin Moritz Einzel. Guten Morgen. Frankreich führt als erstes EU-Land ein Social-Media-Verbot für Kinder unter 15 Jahren ein. Das Parlament hat ein entsprechendes Gesetz verabschiedet, das nach den Sommerferien schrittweise greifen soll. Ab September gilt es für neu angelegte Konten, Anfang 2027 auch für bestehende. Präsident Macron begrüßte den Beschluss. Auch in Deutschland wird über ein solches Verbot diskutiert. Die Deutsche Bahn will das Trinken von alkoholischen Getränken an allen bundesweit 5.400 Bahnhöfen untersagen. Nun stellt sich die Frage, wie soll das durchgesetzt werden? Union und SPD sehen die Bahn in der Pflicht. Claudia Wächter berichtet.
9: Die Bahn ist am Zug, die habe das Hausrecht, sagt auch die Gewerkschaft der Polizei. Im Moment sind mehr als 4.000 Sicherheitskräfte der Bahn im Einsatz. Zu wenig, um überall das Alkoholverbot durchzusetzen. Das soll für mehr Sicherheit sorgen. Auf allen Bahnsteigen und in den Bahnhofshallen soll deshalb das Trinken von Bier, Wein und Schnaps verboten werden. In der Bahnhofsgastronomie, so der Plan, darf aber weiterhin Alkohol verkauft werden.
8: Um 17.51 Uhr wird München stillstehen. Mit einer Schweigeminute erinnert die bayerische Landeshauptstadt an die 9 Todesopfer des rassistischen Attentats am Olympia-Einkaufszentrum, der heute 10 Jahre her ist. Am Denkmal am Tatort wird Bundespräsident Steinmeier sprechen. Außerdem sind Reden von Landtagspräsidentin Aigner, Oberbürgermeister Krause sowie Hinterbliebenen der Opfer angekündigt. Schwere Vorwürfe vom Bundesdrogenbeauftragten Streeck. Er hat den Lobbyverbänden der Tabakwirtschaft vorgeworfen, ihn zu bespitzeln, unter Druck zu setzen und seine Glaubwürdigkeit zu untergraben. Dem Redaktionsnetzwerk Deutschland sagte Streeck, er sei mehrfach auf Sommerfesten von Verantwortlichen aus den Lobbyverbänden hart angegangen und diskreditiert worden. Der CDU-Politiker sagte, das sei wie Stalking.
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10: Mit Marlene. Ein 36-Jähriger soll in Hößbach und in Aschaffenburg mehrere Menschen bedroht und angegriffen haben. Die Staatsanwaltschaft hat Anklage gegen ihn erhoben und beantragt, den Mann in einem psychiatrischen Krankenhaus zu unterbringen. Heute startet der Prozess am Landgericht Aschaffenburg. Jamie Wagner.
11: Der Mann soll zunächst mehrfach seine Ehefrau bedroht und ihr ins Gesicht geschlagen haben. Später soll er einen anderen Mann mit einem Feuerlöscher am Kopf verletzt und anschließend gewürgt haben. Der 36-Jährige soll außerdem einen Obdachlosen in seine Wohnung gelockt und so heftig getreten haben, dass dieser einen Oberarmbruch erlitt. Auch in einem Café und bei der AOK in Aschaffenburg soll er massive Drohungen ausgesprochen haben. Bei 3 der Taten war der Mann laut Staatsanwaltschaft wegen einer psychischen Erkrankung schuldunfähig. Deshalb soll das Gericht auch über eine dauerhafte Unterbringung in der Psychiatrie entscheiden.
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12: Guten Morgen. Es ist auch heute Morgen noch ein bisschen frisch mit Temperaturen zwischen 11 und 17 Grad. Starten wir rein in den Mittwochmorgen. Dazu gibt's einen Mix aus Sonne und einigen teils dichten Wolkenfeldern. Sieht aber gut aus. Über den Tag über bleibt's heute trocken. Am Nachmittag sind dann aber mehr Wolken unterwegs. Maximal schaffen wir heute 23 Grad. Und der Radio Galaxy Wetter Trend, der sieht ganz gut aus. Morgen und auch am Freitag Sonne-Wolken-Mix knappe 20 Grad. Am Wochenende dann richtig schön, dann kommen wir knapp an die 30 ran und kriegen mehr Sonne bei uns.
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10: Und wir schauen einmal auf die Straße. Hier wird geblitzt. Einmal auf der B469, wenn ihr nach Amorbach fahrt, vor Großostheim in der 120er-Zone. Und auf der A3 Richtung Frankfurt auf der Parallelfahrbahn nach der Abfahrt Klein-Ostheim, kurz vor der Weinbrücke in der 60er-Zone. Habt ihr noch was gesehen?

0: 11 nach 8.
1: Ich habe jetzt schon richtig Hunger, wenn ich das lese. Es wird jetzt richtig lecker, Leute.
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1: Tippi und Marvin hier. Guten Morgen erstmal.
3: Guten Morgen.
1: Ne? Fangen wir doch mal so an. Mein Appetit liegt vielleicht auch daran, dass sie perfekt zu heißen Sommertagen passt. Die Rede ist von der Joghurtpasta. Klingt erstmal wie so ein Rezept, das bei einer Mutprobe entstanden ist. Es schmeckt aber wirklich überraschend frisch. Dafür kocht ihr einfach Spaghetti. Mhm. Währenddessen kommen Gurkenstreifen, Joghurt, Zitrone, Knoblauch, Minze und Basilikum in eine Schüssel einfach rein. So, und die fertigen Nudeln einfach dazu, alles mal durchmischen, obendrauf ein paar geröstete Pinienkerne, fertig. Und der Joghurt macht das Ganze cremig und auch so ein bisschen kühl. Die Gurke bringt Frische rein und die Zitrone sorgt dafür, dass das Ganze einfach mal so ein bisschen so einen kleinen Kick bekommt. Also richtig schön und alles andere als traurige Kantinenpasta.
3: Absolut. Und der Knoblauch sorgt ja auch dafür, dass man den Abend dann alleine verbringen kann.
1: Genau. Also wenn man das möchte, hat ja auch mal was.
3: Keine Menschen mögen so wie ich für alle.
1: Also probiert's mal aus. Die kaltwarme Joghurtpasta mit Joghurt, Zitrone, Knoblauch, Minze, Basilikum und Gurke. Super, super lecker. Auch gerne einfach mal googeln, kann man natürlich auch noch abwandeln. Verpasst keinen Trend mehr, auch die leckeren nicht mehr, mit unserem Radio Galaxy Trend Update. Das gibt's jeden Morgen um diese Zeit nur hier bei uns. 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

0: 20:19 Uhr. Bier auf die Hand, aber nur noch bis 22 Uhr. Tja, genau darum geht's gerade im Münchner Univiertel.
1: 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Darüber spricht Bayern heute.
0: Ja, da gucken viele Studierende gerade drauf, was da heute passiert. Das Verwaltungsgericht in München entscheidet heute nämlich, ob Gaststätten und Kioske rund um die Schellingstraße in München nach 22 Uhr

0: noch Alkohol zum Mitnehmen verkaufen dürfen. Ein Gastronom hatte geklagt, dem das Ganze erlaubt war und jetzt verboten wurde. Mhm. Der Hintergrund: in dem beliebten Ausgehviertel treffen sich halt nachts viele Feiernde und die Anwohner beschweren sich dann über den Lärm, Glasscherben und auch über wildes Urinieren in Hauseingängen und Hinterhöfen. Also nicht so cool. Das Gericht hat schon angekündigt, dass so ein Verkaufsverbot grundsätzlich gerechtfertigt sein könnte. Wer Alkohol zum Mitnehmen auch verkauft, der könnte demnach dann auch für die Menschenansammlung vor dem Laden mitverantwortlich sein.
1: Verstehe.
0: Also schwierig. Die Stadt München wartet die Entscheidung ab, bevor sie dann auch in weiteren Fällen vorgeht. Und das Urteil könnte dann auch Folgen für mehrere Kioske, Bars und Restaurants im Univiertel haben. Und vielleicht nehmen sie es auch andere Städte als Vorbild. Wer weiß. Entscheidung soll heute Mittag bekannt gegeben werden. Und wir halten euch natürlich auf dem Laufenden, was da passiert. Schönen Starten im Mittwoch. Hier ist Radio Galaxy mit den besten aktuellen Hits. Lasst's entspannt angehen.

0: 8.24 Uhr.
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0: 3 Minuten vor 8:30. 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Guten Morgen an alle, die schon im Büro angekommen sind. Rechner hochgefahren, Radio läuft. Sehr gut, sind die besten Voraussetzungen für einen entspannten Arbeitstag. Wir haben die besten aktuellen Hits dazu. Gleich Stay von Leonie und eine richtig schöne Nummer von Teddy Swims, Mr. Know-It-All. Damit startet ihr gleich nach 8:30 hier bei Radio Galaxy.
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5: Auf dem Weg zum Bus oder vielleicht auch zum Bäcker. Ne? Heute Morgen noch ein bisschen Wärme einpacken. Temperaturen sind echt frisch. 8 bis 17 Grad. Damit geht's rein in den Mittwochmorgen. Im Laufe des Tages heizt sich's auf. 23 Grad sind heute maximal drin. Sonne kommt später auch noch stärker raus. Es bleibt trocken. Am Nachmittag zieht dann auch mal ein Schwung von dichteren Wolkenfeldern durch. Da ist dann nicht mehr ganz so schön. Der Radio Galaxy Wetter Trend. Morgen und am Freitag Sonne-Wolken-Mix knappe 20 Grad. Bisschen frischer. Vorfreude aufs Wochenende. Knappe 30 Grad dann wieder bei uns. Da können wir auch mal ins Freibad.
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7: Servus durch auf die Straßen. Kurzes Update. Achtung bitte derzeit auf der A9 Nürnberg Richtung Berlin. Es hat einen Unfall gegeben zwischen Trockau und Bayreuth Süd. Die linke Spur ist hier derzeit blockiert. Stau baut sich auf und geblitzt wird aktuell in Mittelfranken in Herrieden in der Ansbacher Straße. In der Oberpfalz in Amberg in der Speckmannshofer Straße und in Oberfranken steht einer an der A73 Suhl Richtung Bamberghöhe Bad Staffelstein. Staus und Blitzer könnt ihr auch heute Morgen natürlich bei uns kostenlos melden. Ruft an oder schickt uns gerne auch eine WhatsApp 0800 007 0076. Danke und gute Fahrt.
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0: Guten Morgen, hier ist Radio Galaxy. Der Bayerische Wald bekommt jetzt sein eigenes Fenster ins Weltall.
1: 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Darüber spricht Bayern heute.
0: Ja, ein Fenster ins All und zwar auf über 1000 Metern Höhe. Auf dem Eschenberg entsteht gerade eine neue Sternwarte mit einer 10 Meter großen Kuppel. Bedeutet Sterne gucken, ohne nachts selbst am Teleskop herumkurbeln zu müssen. Gebaut wird das Ganze auf einem ehemaligen Militärgelände. Früher Radarstation, bald dann galaktischer Aussichtspunkt. Auch mal ein ordentliches Upgrade, oder? Der Standort liegt mitten im Sternenpark Bayerischer Wald. Da gibt's wenig künstliches Licht, ruhige Luft und deswegen einfach besonders klare Sicht nach oben. Eröffnen soll diese neue Supersternwarte bei uns in Bayern im Sommer oder Herbst 2027. Also Fernglas.

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0: Hier ist Radio Galaxy. Guten Morgen. Dippy und Marvin hier. Der Dippy macht das Fenster auf, wird der Sommer reingelassen ins Galaxy-Studio.
1: Bisschen Frischluft.
0: Ja, das ist gut für diesen Song. Das ist nämlich eine absolute Sommernummer. Finde ich total genial, höre ich gerade rauf und runter. Macht nämlich richtig gute Laune. Da kriegst du Bock auf Freibad. Das ist DJ Goya, Jason Derulo und Melody.

0: Guten Morgen, hier ist Radio Galaxy. Schönen Arbeitstag euch. Wir begleiten euch auch im Büro, auf der Baustelle oder in der Praxis mit den besten aktuellen Hits. Sagt eurem Smart Speaker einfach, er soll Radio Galaxy spielen. Hätten wir gleich ein richtiges Sommerteil im Angebot. Harry Styles mit American Girls und der Alex Warren mit voller Power. Fever Dream gibt's gleich hier auf Radio Galaxy.
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0: Ich bin Moritz Einzel, guten Morgen. Beim Testlauf neuer KI-Modelle des ChatGPT-Entwicklers OpenAI hat es einen außergewöhnlichen Zwischenfall gegeben. Die Software drang eigenständig in die Computersysteme einer anderen KI-Firma ein und verhielt sich dabei wie ein gewiefter Hacker, teilte OpenAI mit. Das betroffene Unternehmen Hugging Face bestätigte den Angriff. OpenAI wollte die Fähigkeit eines neuen KI-Modells testen, Sicherheitslücken für Cyberattacken auszunutzen. Die KI ging dabei deutlich weiter als erwartet. Für Mieterinnen und Mieter in Deutschland bleibt München die teuerste Stadt. Laut einer Analyse des Kieler Instituts für Weltwirtschaft liegt die Kaltmiete dort im Schnitt bei fast 24 Euro pro Quadratmeter. Bundesweit sind die Mieten in den 37 untersuchten Städten und Regionen im zweiten Quartal im Vergleich zum Vorjahr um 3% gestiegen. Das deutlichste Plus gibt es in Köln und Hamburg. Das von der Deutschen Bahn geplante Alkoholverbot an allen Bahnhöfen ist nach Einschätzung der Bundespolizeigewerkschaft nicht durchsetzbar. Es müsse von Beginn an deutlich werden, dass die Bundespolizei hier nicht die Verantwortung habe und für die Durchsetzung des Verbots nicht zuständig sei, sagte Gewerkschaftschef Ostermann. Die Deutsche Bahn besitze das Hausrecht und müsse das Alkoholverbot selbst vollziehen. Nach einem schweren Geisterfahrerunfall auf der A45 in Hessen ist eines der verletzten Kinder gestorben. Wie die Polizei mitteilte, erlag ein 12-jähriges Mädchen seinen schweren Verletzungen. Bei dem Frontalzusammenstoß nahe Florstadt waren bereits die 34-jährige Geisterfahrerin und der Fahrer des entgegenkommenden Wagens ums Leben gekommen. Der Ehemann der Frau sowie zwei weitere Kinder befinden sich weiter in kritischem Zustand.
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2: Mit Marlene. Ein 36-Jähriger soll in Hößbach und in Aschaffenburg mehrere Menschen bedroht und angegriffen haben. Die Staatsanwaltschaft hat Anklage gegen ihn erhoben und beantragt, den Mann in einem psychiatrischen Krankenhaus zu unterbringen. Heute startet der Prozess am Landgericht Aschaffenburg. Jamie Wagner.
3: Der Mann soll zunächst mehrfach seine Ehefrau bedroht und ihr ins Gesicht geschlagen haben. Später soll er einen anderen Mann mit einem Feuerlöscher am Kopf verletzt und anschließend gewürgt haben. Der 36-Jährige soll außerdem einen Obdachlosen in seine Wohnung gelockt und so heftig getreten haben, dass dieser einen Oberarmbruch erlitt. Auch in einem Café und bei der AOK in Aschaffenburg soll er massive Drohungen ausgesprochen haben. Bei drei der Taten war der Mann laut Staatsanwaltschaft wegen einer psychischen Erkrankung schuldunfähig. Deshalb soll das Gericht auch über eine dauerhafte Unterbringung in der Psychiatrie entscheiden.
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5: Guten Morgen. Es ist auch heute Morgen noch ein bisschen frisch mit Temperaturen zwischen 11 und 17 Grad. Starten wir rein in den Mittwochmorgen. Dazu gibt's einen Mix aus Sonne und einigen teils dichten Wolkenfeldern. Sieht aber gut aus. Über den Tag über bleibt's heute trocken. Am Nachmittag sind dann aber mehr Wolken unterwegs. Maximal schaffen wir heute 23 Grad. Und der Radio Galaxy Wetter Trend, der sieht ganz gut aus. Morgen und auch am Freitag Sonne-Wolken-Mix knappe 20 Grad. Am Wochenende dann richtig schön, dann kommen wir knapp an die 30 ran und kriegen mehr Sonne bei uns.
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2: Und wir schauen einmal auf die Straße. Hier wird geblitzt. Einmal auf der B469, wenn ihr nach Amorbach fahrt, vor Großostheim in der 120er-Zone. Und auf der A3 Richtung Frankfurt auf der Parallelfahrbahn nach der Abfahrt Kleinostheim, kurz vor der Mainbrücke in der 60er-Zone. Habt ihr noch was gesehen, ein Stau oder Blitzer, meldet es gerne kostenfrei 0800 007 0076.
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0: 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Guten Morgen. Oh, oh, oh, die Wirtschaft braucht uns. Weltweit wurden 2025 rund 1,4 Milliarden Liter weniger Bier gebraut als im Vorjahr.
1: Ui.
0: Krass, oder? Besonders Europa, Nordamerika und Asien sind da zurückgegangen. Auch in Deutschland und Bayern geht der Bierabsatz zurück. Der Chef hat gesagt, er will jetzt supporten, damit es wieder besser wird. Er trinkt jetzt auch am Schreibtisch schon, Herr Radler. Toi, toi, toi. Hier ist Radio Galaxy. Guten Morgen.

0: Hier ist Radio Galaxy. Guten Morgen. Über 60% der Deutschen denken mindestens einmal am Tag an Sex. Das ist das Ergebnis einer aktuellen Umfrage. Männer dabei übrigens deutlich häufiger als Frauen.
1: Ja, das habe ich gestern unserem Chef auch erzählt. Er hat gesagt, er denkt mindestens 5-mal am Tag daran. Ich habe dann gesagt, ja, Glückwunsch, Ihre Frau scheint ja echt eine richtige Granate zu sein. Sagt er, wieso? Die hat doch damit nichts zu tun.
0: Oh Gott, ey. Oh Mann, oh Mann. Hier ist Radio Galaxy. Ne? Entspanntes Aufstehen. Stay.

0: 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Hier ist Radio Galaxy. Good morning.
1: Guten Morgen.
0: Dippy und Marvin hier. Freitag in einer Woche starten die Sommerferien bei uns in Bayern.
1: Das ist schön.
0: Ja, das heißt für alle Eltern mit Kids da, alle Eltern mit Kids, alle Eltern. Es ist Programm angesagt. Dippy, wie hast du mit deinem Sohn geplant?
1: Ich habe den Vorteil, dass er aus dem Schulalter zumindest jetzt schon draußen ist. Der muss nämlich arbeiten, er macht mittlerweile eine Ausbildung. Also ich bin da schön raus aus der Nummer.
0: Oh, okay.
1: Ja. Naja. Aber ich kann's nachvollziehen, da ist wirklich dickes Programm gefragt.
0: Checkt man das Ferienprogramm, da ist ja einiges in Planung an verschiedenen Stellen von Vereinen und Co. Habt einen schönen Mittwochmorgen. Von uns gibt's die besten aktuellen Hits auf dem Weg durch den Job. Gleich Kygo, Khalid und Griffin mit Save My Love. Und gute Laune gibt's auch von Kamrat, Hack Yourself. Gleich hier in der Galaxy Playlist.
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6: Auf dem Weg zum Bus oder vielleicht auch zum Bäcker. Ne? Heute Morgen noch ein bisschen wärmer einpacken. Temperaturen sind echt frisch. 8 bis 17 Grad. Damit geht's rein in den Mittwochmorgen. Im Lauf des Tages heizt sich's auf. 23 Grad sind heute maximal drin. Sonne kommt später auch noch stärker raus. Es bleibt trocken. Am Nachmittag zieht dann auch mal ein Schwung von dichteren Wolkenfeldern durch. Da ist dann nicht mehr ganz so schön. Der Radio Galaxy Wetter Trend. Morgen und am Freitag Sonne-Wolken-Mix, knappe 20 Grad, bisschen frischer. Vorfreude aufs Wochenende, knappe 30 Grad dann wieder bei uns. Da können wir auch mal ins Freibad.
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8: Und wir schauen einmal auf die Straße, hier wird geblitzt. Einmal auf der B469, wenn ihr nach Amorbach fahrt, vor Großostheim in der 120er-Zone. Und auf der A3 Richtung Frankfurt auf der Parallelfahrbahn nach der Abfahrt Kleinostheim, kurz vor der Mainbrücke in der 60er-Zone. Habt ihr noch was gesehen, ein Stau oder Blitzer, meldet es gerne kostenfrei 0800 007 0076.
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0: Oh, die Leitungen stehen nicht mehr still beim großen Radio Galaxy Produkteraten. Guten Morgen.
1: Guten Morgen.
0: Es geht um Ruhm und Ehre. Dippy liest eine echte Produktbewertung aus dem Internet vor und wir müssen erraten, welches Ding dahinter steckt.
1: An sich ein gutes Gerät mit ordentlich Wumms. Was mich jedoch sehr verärgert hat, ist der Fangsack. Nach 10-mal Gebrauch ist da jetzt nun der Reißverschluss defekt.
0: Pah. Anruf oder WhatsApp zu uns 0800 007 0076. Ich persönlich sage ja, es ist ein Laubsauger. Wir sind im Gartenbereich unterwegs. Sonja.
2: Fangsack. Nee, mit Reißverschluss. Sagt mir jetzt gar nichts.
0: Sagt dir nichts? Oh. Also ich würde schon sagen. Conny, was sagst du?
3: Es gibt doch diese Spiele mit diesen Bällen zum Hin- und Herschmeißen. Da gibt es ja auch sowas zum Klacken, was man dann mit so einem Netz auffängt. Und ja, vielleicht gibt es das auch mit einem Fangsack.
0: Könnte auch sein.
1: Ja, da gibt es Leute, die haben richtig Ahnung. Was? Aber ist falsch.
0: Jessie nehmen wir noch mit. Was sagst du?
4: Könnte vielleicht ein Laubsauger sein.
0: Ja.
4: Der Fangsack, den gibt es beim Laubsauger. Also entweder pustet er oder er saugt.
0: Genau.
4: Und ja, da braucht er schon ein bisschen Wumms, würde ich sagen.
1: Also ich glaube, dass Jenny heißt sie.
0: Jessie.
1: Jessie im Gartenfachmarkt arbeitet, denn sie und auch du haben recht.
0: Yay.
1: Das ist ein Laubsauger.
0: Mensch, das war heute wirklich einfach, muss ich sagen.

Ruhm und Ehre für uns, Jesse, und vielleicht für ganz viele da draußen auch. 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

0: Ich habe jetzt schon richtig Hunger, wenn ich das lese. Es wird jetzt richtig lecker, Leute.
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0: Dippy und Marvin hier. Guten Morgen erstmal.
2: Guten Morgen.
0: Fangen wir doch mal so an. Mein Appetit liegt vielleicht auch daran, dass sie perfekt zu heißen Sommertagen passt. Die Rede ist von der Joghurtpasta. Klingt erstmal wie so ein Rezept, das bei einer Mutprobe entstanden ist. Es schmeckt aber wirklich überraschend frisch. Dafür kocht ihr einfach Spaghetti. Mhm. Währenddessen kommen Gurkenstreifen, Joghurt, Zitrone, Knoblauch, Minze und Basilikum in eine Schüssel einfach rein. So, und die fertigen Nudeln einfach dazu, alles mal durchmischen. Obendrauf ein paar geröstete Pinienkerne. Fertig. Und der Joghurt macht das Ganze cremig und auch so ein bisschen kühl. Die Gurke bringt Frische rein. Die Zitrone sorgt dafür, dass das Ganze einfach mal so ein bisschen so einen kleinen Kick bekommt. Also richtig schön und alles andere als traurige Kantinenpasta.
2: Absolut. Und der Knoblauch sorgt ja auch dafür, dass man den Abend dann alleine verbringen kann.
0: Genau. Also wenn man das möchte, hat ja auch mal was.
2: Keine Menschen mögen so wie ich für alle.
0: Also probiert's mal aus. Die kaltwarme Joghurtpasta mit Joghurt, Zitrone, Knoblauch, Minze, Basilikum und Gurke. Super, super lecker. Auch gerne einfach mal googeln, kann man natürlich auch noch abwandeln. Verpasst keinen Trend mehr, auch die leckeren nicht mehr, mit unserem Radio Galaxy Trend Update. Das gibt's jeden Morgen um diese Zeit nur hier bei uns. 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
18: Ich bin Moritz Einzel. Für Opfer von Terroranschlägen soll es auf Dauer einen verlässlichen Ansprechpartner des Bundes geben. Justizministerin Hubich bringt heute ein Gesetz ins Kabinett ein, um das Amt des Bundesopferbeauftragten gesetzlich zu verankern. Unterdessen erinnert heute Nachmittag die Stadt München mit einer Gedenkveranstaltung an die Opfer des rassistischen Attentats vor 10 Jahren am Olympia-Einkaufszentrum. Damals hatte ein 18-Jähriger 9 Menschen und sich selbst erschossen. Die Bahn will Alkoholkonsum an sämtlichen Bahnhöfen in Deutschland verbieten. Die Gewerkschaft der Polizei begrüßt das

0: Grundsätzlich, was die Umsetzung angeht, so hat der stellvertretende GdP-Vorsitzende Peutz im ZDF gesagt, das Hausrecht müsse erstmal die DB-Sicherheit durchsetzen.
1: Unsere Kolleginnen und Kollegen der Bundespolizei, die tagtäglich einen guten Job machen, die werden erst zuständig, wenn quasi Straftaten passieren und diese zu verfolgen, um diese zu ahnden. Das wird wahrscheinlich passieren, wenn dann Platzverweise und das Hausverbot durchgesetzt werden muss, aus Erfahrung, dass über 80% dann die Bundespolizei unterstützend tätig werden muss. Hier müssen wir personell auf jeden Fall die Bundespolizei stärken.
0: Die Bundespolizeigewerkschaft wiederum hält das Alkoholverbot nicht für durchsetzbar. Gewerkschaftschef Ostermann sagte, die Bundespolizei habe hier nicht die Verantwortung. Die AfD im Bayerischen Landtag könnte ihren Status als größte Oppositionspartei verlieren. Grund ist, dass der AfD-Abgeordnete Stadler wegen interner Streitigkeiten aus der Partei ausgeschlossen werden soll. Wenn die AfD Stadlers Sitz im Landtag verliert, sind die Grünen die größte Oppositionspartei mit einem Sitz mehr. In Deutschland sind 2024 rund 23 Millionen Tonnen gefährliche Abfälle angefallen. Die Menge stieg damit im Vergleich zum Jahr davor um 2,4%, teilte das Statistische Bundesamt mit. Gefährliche Abfälle können beispielsweise brandfördernd, krebserregend oder reizend sein. Sie müssen speziell entsorgt werden.
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3: Mit Marlene. Ein 36-Jähriger soll in Hößbach und in Aschaffenburg mehrere Menschen bedroht und angegriffen haben. Die Staatsanwaltschaft hat Anklage gegen ihn erhoben und beantragt, den Mann in einem psychiatrischen Krankenhaus zu unterbringen. Heute startet der Prozess am Landgericht Aschaffenburg. Jamie Wagner.
4: Der Mann soll zunächst mehrfach seine Ehefrau bedroht und ihr ins Gesicht geschlagen haben. Später soll er einen anderen Mann mit einem Feuerlöscher am Kopf verletzt und anschließend gewürgt haben. Der 36-Jährige soll außerdem einen Obdachlosen in seine Wohnung gelockt und so heftig getreten haben, dass dieser einen Oberarmbruch erlitt. Auch in einem Café und bei der AOK in Aschaffenburg soll er massive Drohungen ausgesprochen haben. Bei drei der Taten war der Mann laut Staatsanwaltschaft wegen einer psychischen Erkrankung schuldunfähig. Deshalb soll das Gericht auch über eine dauerhafte Unterbringung in der Psychiatrie entscheiden.
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6: Heute so maximal 25 bis 27 Grad. Sonne und Wolken wechseln sich ab. Vor allem in Richtung Nachmittag sind ein paar mehr Wolken am Start. Und da steigt dann auch hier und da vereinzelt mal das Regenrisiko. Aber größtenteils bleibt es trocken. Und der Galaxy-Wetter-Trend morgen am Donnerstag. Vereinzelt dichte Wolken, ab und zu aber auch Auflockerungen. Ja, und maximal dann so um die 25 Grad. Ähnlich wie heute.
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3: Und wir schauen einmal auf die Straße. Ihr müsst aufpassen auf der B43a am Hanauer Kreuz Richtung Obertshausen zwischen Hanau-Wolfgang und Hanau-Hafen in Großauheim. Hier ist ein defekter LKW auf dem rechten Fahrstreifen und der rechte Fahrstreifen ist gesperrt. Hier staut es sich auf 2 Kilometer. Ansonsten auf der 3 Würzburg Richtung Frankfurt. An der Ausfahrt Obertshausen, hier ist ebenfalls ein defekter LKW auf dem Verzögerungsstreifen und der Verkehr stockt. Ansonsten wird geblitzt in Schimborn Richtung Hößbach nach der Abfahrt Rotenberg in der 70er-Zone, auf der B469 Richtung Amorbach, vor Großostheim zwischen dem Parkplatz und der Abfahrt in der 120er-Zone und auf der A3 Richtung Frankfurt auf der Parallelfahrbahn nach der Abfahrt Kleinostheim vor der Mainbrücke in der 60er-Zone. Habt ihr noch etwas gesehen an Stau oder Blitzer, meldet es gerne kostenfrei 0800 007 0076.
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Hi, und vielleicht habt ihr ja dieses Jahr schon eine Sternschnuppe gesehen. Besonders schön geht das jetzt dann in der Sternwarte im Bayerischen Wald. Also Bayern bekommt sein eigenes Fenster ins Weltall, und zwar auf über 1000 Metern Höhe. Auf dem Eschenberg entsteht da gerade eine neue Sternwarte mit einer 10 Meter großen Kuppel. Bedeutet Sterne gucken, ohne nachts selbst dann irgendwie ein Teleskop aufstellen zu müssen. Und ganz ehrlich auch, wer hat sowas schon, ne? Gebaut wird das Ganze auf einem ehemaligen Militärgelände. Das war früher eine Radarstation, und bald wird das eben dann die Sternwarte. Der Standort liegt mitten im Sternenpark Bayerischer Wald. Da gibt es wenig künstliches Licht, ruhige Luft und deshalb besonders klare Sicht nach oben. Richtig toll. Müssen uns allerdings noch ein bisschen gedulden. Eröffnen wird die Sternwarte im Sommer oder Herbst 2027.

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0: halb elf, ihr seid bei Radio Galaxy. Rein ins Kaffeepäuschen, würde ich mal sagen. Und dazu von uns die besten aktuellen Hits. Taylor Swift ist gleich mit dabei. Doji, unsere Top Girls und Kim Petras gleich.
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16: Und wir schauen einmal auf die Straße. Ihr müsst aufpassen auf der B43a am Hanauer Kreuz Richtung Obertshausen zwischen Hanau-Wolfgang und Hanau-Hafen in Großauheim. Hier ist ein defekter LKW auf dem rechten Fahrstreifen und der rechte Fahrstreifen ist gesperrt. Hier staut es sich auf 2 Kilometer. Ansonsten auf der A3 Würzburg Richtung Frankfurt. An der Ausfahrt Obertshausen, hier ist ebenfalls ein defekter LKW auf dem Verzögerungsstreifen und der Verkehr stockt. Ansonsten wird geblitzt in Schimborn Richtung Hösbach nach der Abfahrt Rotenberg in der 70er-Zone, auf der B469 Richtung Amerbach, vor Großostheim zwischen dem Parkplatz und der Abfahrt in der 120er-Zone und auf der A3 Richtung Frankfurt, auf der Parallelfahrbahn nach der Abfahrt Kleinostheim vor der Mainbrücke in der 60er-Zone. Habt ihr noch etwas gesehen, ein Stau oder Blitzer, meldet es gerne kostenfrei 0800 007 0076.
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Isabel Radio Galaxy. Hi, und ein bisschen Inspo für euer Mittag- oder Abendessen heute. Kann ich euch nur empfehlen, ich liebe das. Ich esse das schon ganz lange und jetzt ist es tatsächlich Trend. Heute Morgen gehört nämlich im Trend-Update die kalt-warme Joghurtpasta. Wird gerade voll gehypt und zwar zu Recht. Klingt erstmal wild, ist aber mega, gerade für heiße Sommertage. Ihr kocht einfach Spaghetti, währenddessen kommen Gurkenstreifen, Joghurt, Zitrone, Knoblauch, Minze und Basilikum in eine Schüssel. Die fertigen Nudeln dann dazu, alles durchmixen und obendrauf ein paar geröstete Pinienkerne. Und ich kann euch noch sagen, was sehr lecker dazu schmeckt, ist auch Lachs oder vielleicht auch Hackfleisch. Das Joghurt macht das Ganze dann cremig und kühl und mit der Pasta dazu ist es einfach lecker. Habe ich übrigens von meinen türkischen Freunden so mitbekommen, dieses Rezept, weil klar, da wird ja auch viel mit Joghurt gekocht. Also lasst euch schmecken, einen guten.

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Hi, und diese Nummer ist aktuell die Nummer 1 auf Shazam weltweit. Mit Shazam könnt ihr diese App einfach anmachen und dann gucken, welcher Song läuft. Und kein Song wird öfter gesucht als diese Nummer. Auf TikTok und Instagram millionenfach in Reels und TikToks. Perfekter Sommersound und auch einer der größten Festival-Hits. Und ich würde mal sagen, heißer Sommerhit-Kandidat, zu Recht. Hügel und Ultra Night jetzt für euch mit Move Into the Sun, die besten aktuellen Hits.

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2: Ich bin Stefan Schütz. Bezahlbaren Wohnraum zu finden, wird für viele Menschen immer schwieriger. Doch nicht in allen deutschen Metropolen legen die Mietpreise stark zu. In einigen Großstädten sinken sie sogar. Das sagen Experten vom Kiel-Institut für Weltwirtschaft. Mehr von Claudia Wächter.
3: Ausgerechnet Berlin. In der Hauptstadt gehen die Mietpreise runter. Zumindest etwas. In Köln oder Hamburg dagegen haben alle Wohnungssuchenden eher schlechte Karten. Absoluter Spitzenreiter ist aber München. Da kostet der Quadratmeter Kaltmiete unterm Strich knapp 24 Euro. Und in Leipzig, da sind die Mietpreise am günstigsten.
2: Als erstes EU-Land verbietet Frankreich Kindern unter 15 Jahren die Nutzung von Social-Media-Plattformen wie etwa TikTok und Snapchat. Eine entsprechende Regelung hat das Parlament in Paris beschlossen. Ab dem 1. September dürfen Kinder unter der Altersgrenze keine Konten mehr anlegen. Für Opfer von Terroranschlägen soll es auf Dauer einen verlässlichen Ansprechpartner des Bundes geben. Justizministerin Hubich bringt heute ein Gesetz ins Kabinett ein, um das Amt des Bundesopferbeauftragten gesetzlich zu verankern. Unterdessen erinnert die Stadt München heute Nachmittag mit einer Gedenkveranstaltung an die Opfer des rassistischen Attentats vor 10 Jahren am Olympia-Einkaufszentrum. Auch Bundespräsident Steinmeier wird sprechen. Die AfD im Bayerischen Landtag könnte ihren Status als größte Oppositionspartei verlieren. Grund ist, dass die AfD-Abgeordnete Stadler wegen interner Streitigkeiten aus der Partei ausgeschlossen werden soll.

0: Wenn die AfD Stadlers Sitz im Landtag verliert, sind die Grünen die größte Oppositionspartei mit einem Sitz mehr.
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2: Mit Marlene. Ein lauter Knall hat Walderschaft in der Nacht aufgeschreckt. Unbekannte haben einen Geldautomaten in einer Sparkassenfiliale gesprengt, die in einem Mehrfamilienhaus untergebracht ist. Vier mutmaßliche Täter flüchteten anschließend mit einem Auto. Bei der Fahndung war auch ein Hubschrauber im Einsatz. Verletzt wurde niemand, ob Geld gestohlen wurde, ist noch unklar. Die Täter sind weiter auf der Flucht, Zeugen sollen sich bei der Polizei melden. 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
4: Größtenteils trocken, nur vereinzelt haben wir ein kleines Regenrisiko in Richtung Nachmittag. Sonne und Wolken wechseln sich ab. Ein paar mehr Wölkchen hier und da, aber größtenteils auch harmlos. 25 bis 27 Grad und gerade so um die 20 Grad. Und der Galaxy-Wetter-Trend geht ähnlich weiter morgen.
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2: Und wir schauen einmal auf die Straße. Hier müsst ihr aufpassen. Auf der B43a in Hanau-Kreuz Richtung Obertshausen zwischen Hanau-Wolfgang und Hanau-Haufen in Groß-Auheim ist ein defekter LKW auf dem rechten Fahrstreifen und deswegen ist der rechte Fahrstreifen gesperrt und es staut sich hier auf 2 Kilometer. Und dann wird geblitzt in Stockstadt auf der Friedrich-Ebert-Straße in der 30er-Zone, in Schimborn Richtung Hößbach nach der Abfahrt Rodenberg in der 70er-Zone. Auf der B469 Richtung Amorbach vor Groß-Ostheim zwischen dem Parkplatz und der Abfahrt in der 120er-Zone und auf der A3 Richtung Frankfurt auf der Parallelfahrbahn nach der Abfahrt Kleinostheim vor der Mainbrücke in der 60er-Zone. Habt ihr noch was gesehen, ein Stau oder Blitzer, meldet es gerne kostenfrei 0800 007 0076.
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Isabel Radio Galaxy, hi. Und das ist interessant. Ich habe gerade gelesen, jeder vierte Deutsche ist mittlerweile tätowiert. Ne? Blumen, Flammen, Ornamente. 26% der Menschen

0: sind tätowiert. Ich hätte gedacht, ehrlich gesagt, mehr, oder? Es gab jetzt eine aktuelle Umfrage. Am häufigsten tragen Millennials Tattoos mit knapp 36%, also alle, die zwischen 1981 und 96 geboren sind. Die Gen Z ist nur um 3% vollgemalt und insgesamt bereuen 16% mindestens eines ihrer Tattoos. Ja, also ich will mir auf jeden Fall bald ein neues stechen lassen. So kleine Tattoos, warum nicht? Oder auch große, ne? Also zum Glück, jeder wie er will.
1: Was?

0: In dem vielleicht ja kleinen Durchhänge gerade am Schreibtisch machen wir was. Die besten aktuellen Hits gleich nach 11:30 hier auf Radio Galaxy. Olivia Dean ist mit dabei, Leonie, Olivia Rodrigo und Ariana Grande, also Top Girls gleich.
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12: Und wir schauen einmal auf die Straße. Hier müsst ihr aufpassen. Auf der B43a in Hanau-Kreuz Richtung Obertshausen zwischen Hanau-Wolfgang und Hanau-Haufen in Großauheim. Hier ist ein defekter LKW auf dem rechten Fahrstreifen und deswegen ist der rechte Fahrstreifen gesperrt und es staut sich hier auf 2 Kilometer. Und dann wird geblitzt in Stockstadt auf der Friedrich-Ebert-Straße in der 30er-Zone, in Schimborn Richtung Hößbach nach der Abfahrt Rodenberg in der 70er-Zone. Auf der B469 Richtung Amerbach vor Großostheim zwischen dem Parkplatz und der Abfahrt in der 120er-Zone und auf der A3 Richtung Frankfurt auf der Parallelfahrbahn nach der Abfahrt Kleinostheim vor der Mainbrücke in der 60er-Zone. Habt ihr noch was gesehen, ein Stau oder Blitzer, meldet es gerne kostenfrei 0800 007 0076.
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Ihr seid bei Radio Galaxy. Hi und boah, Leute, mir läuft wirklich kalt den Rücken runter. Ich bin ja ein riesen Gardasee-Fan. Ich war da jeden Sommer mit meinen Großeltern und ich war auch oft im Gardasee schwimmen. Ihr vielleicht ja auch. Vielleicht fahrt ihr ja auch in den nächsten Tagen und Wochen dahin. Aber es gibt jetzt sogenannte Monsterfische im Gardasee. Das sind bis zu 80 Kilogramm schwere Welse. Riesige Fische. Und das Problem ist, die werden zur Gefahr für das Ökosystem, weil das eben Raubfische sind, die alles fressen, was ihnen unter Wasser begegnet. Also seltene Fische, Enten, Schildkröten und. Nicht so toll. Und ich würde die absolute Panik bekommen, wenn so ein Riesenfisch unter mir auftaucht. Boah, nee. Ja, jetzt sollen speziell ausgebildete Fischer diese Riesenwälse gezielt fangen und den Bestand eindämmen. Da wird sogar moderne Technik wie eine eigene App und Netze und so ausgerollt, damit ja, diese 80 Kilo Wälse irgendwie da vielleicht dann doch nicht mehr unter uns schwimmen. Boah. In diesem Sinne, schönen Urlaub.

Ihr seid bei Radio Galaxy. Hi, und jetzt die Frau, die eigentlich ursprünglich mal Meeresbiologin werden wollte, 4 Oktaven in ihrer Stimme vereinen kann und tatsächlich auch mal ein Hausschwein besessen hat. Wie cool ist das denn, ey? Wie süß. Die Rede ist von Ariana Grande, bringt in knapp 10 Tagen ihr neues Album raus und daher war schon mal rein richtig gut geworden. Hate That I Made You Love Me, die besten aktuellen Hits.

Alex hier. Hi. 273 Millionen Follower auf Instagram warten vergeblich und auch viele andere bisher noch auf die Hochzeitsfotos von Taylor Swift. Sie hat ja vor ein paar Wochen geheiratet. Angeblicher geheime Hochzeit. Es ist natürlich doch ein bisschen was durchgesickert. 1000 Gäste. Adam Sandler hat die beiden getraut und es war im Madison Square Garden. Aber tatsächlich weiß keiner, wie ihr Hochzeitskleid ausgesehen hat oder sonst irgendwelche Details. Es hat sie einfach privat gehalten. Finde ich aber auch gut. Also man muss ja nicht irgendwie alles nach außen tragen und vor allem sich als Mega-Promi auch trotzdem noch so ein bisschen Privatsphäre vielleicht auch. Trotzdem hätte ich gerne ihr Hochzeitskleid.

0: Spotify gesehen, sag ich ganz ehrlich. Taylor Swift gibt's gleich bei euch mit Opalite, die besten aktuellen Hits.
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11: Ich bin Stefan Schütz. Noch nie waren in Deutschland so viele Pkw zugelassen wie zum Beginn des laufenden Jahres. Ihre Zahl stieg um rund 200.000 auf 49,5 Millionen Stück. Das meldet das Statistische Bundesamt. David Riemer berichtet.
12: Damit ist auch die Fahrzeugdichte auf einen neuen Höchststand gestiegen. Besonders viele Autos gibt es in den Flächenländern, allen voran im Saarland. Anders ist die Entwicklung in den Stadtstaaten. In Berlin und Bremen ging die Zahl der Autos pro Einwohner zurück. In Hamburg blieb sie unverändert. Das dürfte vor allem daran liegen, dass es in Ballungsräumen wegen des gut ausgebauten öffentlichen Nahverkehrs einfacher ist, aufs Auto zu verzichten.
11: Die Beschäftigten im bayerischen Groß- und Außenhandel bekommen bald mehr Geld. In den Tarifverhandlungen ist nach Angaben der Gewerkschaft Verdi in Bayern ein Pilotabschluss erzielt worden. Demnach steigen die Entgelte der rund 240.000 Beschäftigten ab dem 1. August um 2,9%. Zum 1. Mai soll es um weitere 2,1% nach oben gehen. Die Laufzeit beträgt 2 Jahre. Bei Preisen von teils deutlich über 2 Euro je Liter Sprit kommen viele Autofahrende an finanzielle Schmerzgrenzen. Bundeswirtschaftsministerin Reiche schließt dennoch vorerst weitere staatliche Entlastungen aus. Die CDU-Politikerin verwies auf die angespannte Haushaltslage und sagte, die frühere Spritpreisbremse habe den Bund viele Milliarden Euro gekostet. Frankreich führt als erstes EU-Land ein Social-Media-Verbot für Kinder unter 15 Jahren ein. Das Parlament verabschiedete ein entsprechendes Gesetz, das nach den Sommerferien schrittweise greifen soll. Ab September gilt es für neu angelegte Konten, Anfang 2027 auch für bestehende. Auch in Deutschland wird über ein solches Verbot diskutiert.
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13: Mit Marlene. Ein lauter Knall hat Walderschaft in der Nacht aufgeschreckt. Unbekannte haben einen Geldautomaten in einer Sparkassenfiliale gesprengt, die in einem Mehrfamilienhaus untergebracht ist. 4 mutmaßliche Täter flüchteten anschließend mit einem Auto. Bei der Fahndung war auch ein Hubschrauber im Einsatz.

0: Einsatz. Verletzt wurde niemand, ob Geld gestohlen wurde, ist noch unklar. Die Täter sind weiter auf der Flucht, Zeugen sollen sich bei der Polizei melden. 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
2: Heute so maximal 25 bis 27 Grad. Sonne und Wolken wechseln sich ab. Vor allem in Richtung Nachmittag sind ein paar mehr Wolken am Start. Und da steigt dann auch hier und da vereinzelt mal das Regenrisiko. Aber größtenteils bleibt es trocken. Und der Galaxy-Wetter-Trend morgen am Donnerstag. Vereinzelt dichte Wolken, ab und zu aber auch Auflockerungen. Ja, und maximal dann so um die 25 Grad. Ähnlich wie heute.
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0: Und wir schauen einmal auf die Straße. Hier müsst ihr aufpassen auf der B43a in Hanau-Kreuz Richtung Obertshausen zwischen Hanau-Wolfgang und Hanau-Haufen in Großauheim. Hier ist ein defekter LKW auf dem rechten Fahrstreifen und deswegen ist der rechte Fahrstreifen gesperrt und es staut sich hier auf 2 Kilometer. Und dann wird geblitzt in Stockstadt auf der Friedrich-Ebert-Straße in der 30er-Zone, in Schimborn Richtung Hößbach nach der Abfahrt Rodenberg in der 70er-Zone. Auf der B469 Richtung Ammerbach vor Großostheim zwischen dem Parkplatz und der Abfahrt in der 120er-Zone und auf der A3 Richtung Frankfurt auf der Parallelfahrbahn nach der Abfahrt Kleinostheim vor der Mainbrücke in der 60er-Zone. Habt ihr noch was gesehen, ein Stau oder Blitzer, meldet es gerne kostenfrei 0800 007 0076.
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Hi, und vielleicht habt ihr ja dieses Jahr schon eine Sternschnuppe gesehen. Besonders schön geht das jetzt dann in der Sternwarte im Bayerischen Wald. Also Bayern bekommt sein eigenes Fenster ins Weltall, und zwar auf über 1000 Metern Höhe. Auf dem Eschenberg entsteht da gerade eine neue Sternwarte mit einer 10 Meter großen Kuppel. Bedeutet Sterne gucken, ohne nachts selbst dann irgendwie ein Teleskop aufstellen zu müssen. Und ganz ehrlich auch, wer hat sowas schon, ne? Gebaut wird das Ganze auf einem ehemaligen Militärgelände. Das war früher eine Radarstation, und bald wird das eben dann die Sternwarte. Der Standort liegt mitten im Sternenpark Bayerischer Wald. Da gibt es wenig künstliches Licht, ruhige Luft und deshalb besonders klare Sicht nach oben. Richtig toll. Müssen uns allerdings noch ein bisschen gedulden. Eröffnen wird die Sternwarte im Sommer oder Herbst 2027. Richtig coole Sache. Aha.

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0: 101, schöne Mittagspause euch, ihr seid bei Radio Galaxy. Und gleich BTS und Justin Bieber, die haben wir ja beim WM-Finale gesehen, waren da auf dem Rasen und haben die erste Halbzeitshow überhaupt performt. Und tatsächlich ist es genauso wie beim Super Bowl, die Künstler bekommen dafür 0 Cent. Das ist einfach nur, ja, eine sehr gute Promo-Veranstaltung, würde ich mal sagen. Tatsächlich investieren viele Künstler sogar auch Millionen, um das noch cooler und noch besser zu machen. Aber weil es auch gutes Marketing, gutes Promo ist. Die gibt's gleich für euch. Die besten aktuellen Hits nach halb.
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7: Und wir schauen einmal auf die Straße. Hier müsst ihr aufpassen auf der B43a in Hanau-Kreuz Richtung Obertshausen zwischen Hanau-Wolfgang und Hanau-Haufen in Groß-Auheim. Hier ist ein defekter LKW auf dem rechten Fahrstreifen und deswegen ist der rechte Fahrstreifen gesperrt und es staut sich hier auf 2 Kilometer. Und dann wird geblitzt in Stockstadt auf der Friedrich-Ebert-Straße in der 30er-Zone, in Schimborn Richtung Hößbach nach der Abfahrt Rodenberg in der 70er-Zone. Auf der B469 Richtung Amerbach vor Groß-Ostheim zwischen dem Parkplatz und der Abfahrt in der 120er-Zone und auf der A3 Richtung Frankfurt auf der Parallelfahrbahn nach der Abfahrt Kleinostheim vor der Mainbrücke in der 60er-Zone. Habt ihr noch was gesehen? Ein Stau oder Blitzer? Meldet es gerne kostenfrei 0800 007 0076.
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Ihr seid bei Radio Galaxy mittendrin in der Urlaubssaison. Vielleicht geht es bei euch ja auch endlich in den nächsten Tagen und Wochen weg. Vielleicht ja auch mit dem Flugzeug. Ich habe gerade gesehen, jetzt gerade wird der längste Flug der Welt getestet. Also wir alle kennen das, vielleicht wart ihr auch schon mal 8, 9, 10, vielleicht auch ein bisschen länger im Flugzeug. Da freut man sich ja auch dann, wenn man mal wieder auf dem Boden ist. Aber tatsächlich wird jetzt ein Flug getestet, der 22 Stunden gehen soll. Also 22 Stunden in der Luft. Von Melbourne aus kann man dann nonstop ja, nach New York zum Beispiel fliegen oder nach London. Also einmal komplett um die Welt. An sich ganz gut, weil man dann schneller reisen kann. Aber auf der anderen Seite denke ich mir mal aufstehen, mal rausgehen, sich nochmal ein bisschen bewegen, ein bisschen Land unter den Füßen spüren. Ja, aber tja, gibt's auf jeden Fall wohl bald. Und das Ganze soll schon ab nächsten Jahr dann ja, ohne Zwischenflug, ohne Zwischenlandung von Australien aus losgehen.

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Hi und wieder was gelernt. Die Fan-Community von Nicki Minaj nennt sich Barbs und ist tatsächlich, zählt zu den aktivsten und loyalsten im Pop- und Rap-Bereich. Und ich glaube, die Beliebers, das sind auch Hardcore-Fans, seit Jahren schon. Ne? Wir hatten Justin Bieber ja schon in unserem Kinderzimmer hängen. Belieber und Barbs, also jetzt für euch mit Justin Bieber und Nicki Minaj. Beauty and the Beat für euch. Yeah.

0: Welcome back am Schreibtisch, kurz vor eins. Ihr seid bei Radio Galaxy und nach der Mittagspause ist vor den nächsten Runden Mails. Shakira und Burner Boy begleiten euch gleich dazu. Die Die, Born Again von Fastboy und Tom Gregory. Die besten aktuellen Hits gleich.
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10: Ich bin Stefan Schütz. Die Bundesregierung berät gerade über die geplante Frühstartrente für Kinder. Der Plan, der Staat zahlt für jedes Kind vom 6. bis zum 18. Lebensjahr monatlich 10 Euro in ein Altersvorsorgedepot ein. Ausgezahlt wird das Geld erst ab 65. Zusätzlich sollen Eltern bis zu 6.840 Euro im Jahr draufzahlen können. Damit will die Regierung vor allem Menschen mit geringem Einkommen den Weg in die private Altersvorsorge erleichtern. Offenbar steht der Nachfolger von Jens Spahn als Unionsfraktionschef fest. Medienberichten nach ist es Thorsten Frey, der bisherige Kanzleramtschef. Darauf hätten sich CDU-Chef Merz und CSU-Chef Söder verständigt. Spahn war zurückgetreten, nachdem er bekannt gegeben hat, dass er per Leihmutterschaft in den USA Vater geworden ist. Er und seine Partei, die CDU und auch die CSU, halten am Verbot dieser Praxis in Deutschland fest. An den hohen Spritpreisen wird sich vermutlich so schnell nichts ändern. Bundeswirtschaftsministerin Reiche schließt einen weiteren Spritpreisdeckel aus.
11: Dieser würde kosten, der hat uns schon gekostet, zu Beginn des ersten Halbjahres 1 Milliarden Euro Betrag, der momentan nicht im Haushalt vorhanden ist.
10: Das hat Reiche bei NTV gesagt. SPD-Generalsekretär Klüssendorf hatte einen neuerlichen Spritpreisdeckel vorgeschlagen. Im südlichen Oberallgäu ist möglicherweise ein Bär unterwegs. Laut dem Bayerischen Landesamt für Umwelt sind Spuren gefunden worden. Es hat eine genetische Auswertung der Probe in Auftrag gegeben. Nutztierhaltern wird empfohlen, ihre Tiere nachts im Stall unterzubringen. Wer in der freien Natur unterwegs ist, sollte aufmerksam sein.
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12: Mit Marlene. Ein lauter Knall hat Walderschaff in der Nacht aufgeschreckt. Unbekannte haben einen Geldautomaten in einer Sparkassenfiliale gesprengt, die in einem Mehrfamilienhaus untergebracht ist. Vier mutmaßliche Täter flüchteten anschließend mit einem Auto. Bei der Fahndung war auch ein Hubschrauber im Einsatz. Verletzt wurde niemand, ob Geld gestohlen wurde, ist noch unklar. Die Täter sind weiter auf der Flucht, Zeugen sollen sich bei der Polizei melden. 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
13: Jetzt am Nachmittag ziehen immer mehr Wolken auf in Bayern, aber die Sonne ist schon noch am Start, schaut immer wieder mal durch und nur ganz vereinzelt kommen da ein paar Tropfen runter bei euch. Der Höchstwert, der liegt zwischen warmen 20 und 27 Grad. Der Galaxy-Wettertrend für die nächsten Tage und auch schon mal eine Blicke aufs Wochenende. Morgen ja, teilweise locker, teilweise stark bewölkt, teilweise auch wieder ein bisschen regnerisch bei euch, dazu ein ordentlicher Wind. Übermorgen ist es dann aber definitiv trocken, die Sonne ist am Start und das den ganzen Tag. Und so starten wir dann eigentlich auch in Richtung Wochenende.

0: 28 Grad dann maximal in den nächsten Tagen.
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2: Hallo liebe Auto- und Lkw-Fahrer, es ist kurz nach eins. Wir schauen auf die A3 Frankfurt-Würzburg. Zwischen Helmstadt und dem Dreieck Würzburg-West gehen in beiden Richtungen Gefahr durch ein brennendes Fahrzeug auf der Fahrbahn. Fahrt da bitte vorsichtig. A9 Berlin Richtung Nürnberg. Zwischen Hof-West und Münchberg-Nord Gefahr durch Reifenteile auf der Fahrbahn. Hier steht auch ein defekter Lkw auf der Standspur. Passt da bitte unbedingt gut auf. Es dauert gerade länger auf der A7 Würzburg Richtung Fulda. Zwischen Bad Brückenau-Wildflecken und Bad Brückenau-Volkers 6 Kilometer Stop and Go. Das kostet eine Viertelstunde. Sonst alles gut. Wenn ihr was seht, Staus, Blitzer, Behinderung, dann könnt ihr das immer mit allen teilen. Einfach kostenlos durchklingeln oder eine WhatsApp schicken ins Galaxy Studio 0800 007 0076. Danke euch, gute Fahrt.
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Zeit bei Radio Galaxy. Hi, und ein bisschen Inspo für euer Mittag- oder Abendessen heute. Kann ich euch nur empfehlen, ich liebe das. Ich esse das schon ganz lange und jetzt ist es tatsächlich Trend. Heute Morgen gehört nämlich im Trend-Update die kalt-warme Joghurtpasta. Wird gerade voll gehypt und zwar zu Recht. Klingt erstmal wild, ist aber mega, gerade für heiße Sommertage. Ihr kocht einfach Spaghetti, währenddessen kommen Gurkenstreifen, Joghurt, Zitrone, Knoblauch, Minze und Basilikum in eine Schüssel. Die fertigen Nudeln dann dazu, alles durchmixen und obendrauf ein paar geröstete Pinienkerne. Und ich kann euch noch sagen, was sehr lecker dazu schmeckt, ist auch Lachs oder vielleicht auch Hackfleisch. Das Joghurt macht das Ganze dann cremig und kühl und mit der Pasta dazu ist es einfach lecker. Habe ich übrigens von meinen türkischen Freunden so mitbekommen, dieses Rezept, weil klar, da wird ja auch viel mit Joghurt gekocht. Also

0: Hotshot 2 ist er bei Radio Galaxy und gleich der Kerl, der unfassbar erfolgreich mit seiner Musik ist, kennen wir alle. Aber noch erfolgreicher, kohletechnisch gesehen, ist er tatsächlich mit Waschanlagen. In den USA hat er da einige Beteiligungen und ja, ich würde mal sagen, verdient nicht schlecht. Jason Derulo mit seiner aktuellen, ja, ich würde mal sagen, Bewerbung für den Sommerhit in diesem Jahr. Meet Chico gibt's gleich für euch. David Guetta ist am Start und die besten aktuellen Hits mit Holly Humberstone. Gleich nach halb.
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Ihr seid bei Radio Galaxy. Hi und boah, Leute, mir läuft wirklich kalt den Rücken runter. Ich bin ja ein riesen Gardasee-Fan. Ich war da jeden Sommer mit meinen Großeltern und ich war auch oft im Gardasee schwimmen. Ihr vielleicht ja auch. Vielleicht fahrt ihr ja auch in den nächsten Tagen und Wochen dahin. Aber es gibt jetzt sogenannte Monsterfische im Gardasee. Das sind bis zu 80 Kilogramm schwere Welse. Riesige Fische. Und das Problem ist, die werden zur Gefahr für das Ökosystem, weil das eben Raubfische sind, die alles fressen, was ihnen unter Wasser begegnet. Also seltene Fische, Enten, Schildkröten und. Nicht so toll. Und ich würde die absolute Panik bekommen, wenn so ein Riesenfisch unter mir auftaucht. Boah, nee, ey. Ja, jetzt sollen speziell ausgebildete Fischer diese Riesenwälse gezielt fangen und den Bestand eindämmen. Da wird sogar moderne Technik wie eine eigene App und Netze und so ausgerollt, damit ja, diese 80 Kilo Wälse irgendwie da vielleicht dann doch nicht mehr unter uns schwimmen. Boah. In diesem Sinne, schönen Urlaub.

Radio Galaxy, ja, hi. Das Rezept, um mit einem Song viral steil zu gehen auf TikTok, beinhaltet mindestens einen TikTok-Tanz, den man ganz easy nachmachen kann. Und das hat Jason Derulo perfektioniert, diese Strategie. Und dazu ist dieser Song auch einfach nur richtig gut. Deswegen zu Recht viral steil und zu Recht bei uns in der Playlist. Meet Chico jetzt für euch. Die

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9: Ich bin Stefan Schütz. Heute wird an ein Attentat erinnert, das vor Jahren zahlreiche Menschenleben gefordert hat. In München tötete vor genau 10 Jahren ein 18-Jähriger mit psychischen Problemen aus rassistischen Motiven 9 Menschen. Anschließend nahm er sich das Leben. Heute Abend will Bundespräsident Steinmeier am Tatort am Olympia-Einkaufszentrum eine Rede halten. Der bisherige Kanzleramtschef Frei soll neuer Vorsitzender der Unionsfraktion im Bundestag werden. Darauf verständigten sich CDU-Chef Merz und CSU-Chef Söder nach Angaben aus Unionskreisen. Gewählt werden soll Frei nächsten Mittwoch. Er folgt auf Jens Spahn, der nach Kritik an der Geburt seines Kindes durch eine Leihmutter zurückgetreten war. Die Beschäftigten im bayerischen Groß- und Außenhandel bekommen bald mehr Geld. In den Tarifverhandlungen ist nach Angaben der Gewerkschaft Verdi in Bayern ein Pilotabschluss erzielt worden. Demnach steigen die Entgelte der rund 240.000 Beschäftigten ab dem 1. August um 2,9%. Zum 1. Mai soll es um weitere 2,1% nach oben gehen. Die Laufzeit beträgt 2 Jahre. Frankreich führt als erstes EU-Land ein Social-Media-Verbot für Kinder und Jugendliche unter 15 Jahren ein. Ronny Thorau, kommt ein solches Verbot auch in Deutschland?
10: Ja, also die Bundesregierung, insbesondere Familienministerin Prien, bevorzugt eine EU-weite Regelung, auch weil das rechtssicherer ist. Die EU ist nämlich zum Beispiel zuständig für Vorgaben an die großen Tech-Konzerne. Und ohne solche Vorgaben wird sich ein Social-Media-Verbot im Alltag wohl schwer umsetzen lassen. Die EU will aber erst nach dem Sommer ihren Vorschlag machen und dann ist die Frage, wie Deutschland den übernimmt.
7: Und jetzt Aktuelles aus unserer Region.
11: Mit Marlene. Ein lauter Knall hat Walderschaff in der Nacht aufgeschreckt. Unbekannte haben einen Geldautomaten in einer Sparkassenfiliale gesprengt, die in einem Mehrfamilienhaus untergebracht ist. 4 mutmaßliche Täter flüchteten anschließend mit einem Auto. Bei der Fahndung war auch ein Hubschrauber im Einsatz. Verletzt wurde niemand, ob Geld gestohlen wurde, ist noch unklar. Die Täter sind weiter auf der Flucht, Zeugen sollen sich bei der Polizei melden. 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
12: Der Topwert jetzt am Nachmittag, der liegt zwischen 20 und 27 Grad. Es ist teilweise noch sonnig bei euch, teilweise aber hat schon wieder zugezogen und ganz vereinzelt kann es bei euch ein paar Tröpfchen da vom Himmel regnen. Der Galaxy-Wettertrend für die nächsten Tage. Ja, morgen, da haben wir es dann leicht locker, teilweise stark bewölkt, wo es viele Wolken gibt, da ist auch schon wieder regnerisch bei euch und dazu geht es ein ordentlicher Wind. Aber dann übermorgen, da ist die Sonne dann wieder zurück, voll am Start und so gehen wir dann auch rein. In Richtung Wochenende, es bleibt dann auch trocken und maximal bekommen wir 28 Grad.
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13: Hallo auf die Straßen, es ist kurz nach 2. Wir werfen einen Blick auf die A93 Hof Richtung Weiden. Zwischen Marktredwitz Nord und Marktredwitz Süd Gefahr durch Menschen auf der Fahrbahn. Hier ist ein Fahrzeug liegen geblieben, fahrt da bitte vorsichtig. Wir bleiben auch gleich auf der 93, Gegenrichtung, Weiden Richtung Hof. Zwischen Regnitz-Losau und Hof Ost Gefahr durch mehrere Textilien auf der Fahrbahn, auch da bitte unbedingt gut aufpassen. Das Sorgenkind gerade ist die A3 Frankfurt-Würzburg. Zwischen Markt Heidenfeld und dem Dreieck Würzburg-West haben wir 11 Kilometer Stau. Hier dauert es im Moment eine Stunde länger. In dem Bereich gibt es auch Sichtbehinderungen durch Rauch. Hier brennt nämlich ein Fahrzeug. Rechte und mittlere Spur sind aktuell blockiert. Wenn ihr könnt, macht da am besten einen großen Bogen drumherum.

0: Sonst ist alles gut. Wenn ihr was seht, Staus, Blitzer, Behinderungen, dann gerne jederzeit kostenlos durchrufen oder eine WhatsApp schicken hier ins Galaxy Studio 0800 007 0076. Danke euch. Gute Fahrt.
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Es ist ein Fenster zum Weltall und das bei uns im schönen Bayern. Schönen Nachmittag wünsche ich euch, ihr hört Radio Galaxy mit Moritz. Ich freue mich, dass ihr mit da am Start seid und bei euch im Bayerischen Wald, na, da gibt es auf 1000 Meter Höhe bald auf dem Eschenberg eine ganz neue Sternwarte. Mit einer 10 Meter großen Kuppel bedeutet, da kann man richtig schön in die Sterne gucken, ohne nachts selbst am Teleskop herumkurbeln zu müssen. Gebaut wird das Ganze auf einem ehemaligen Militärgelände. Früher war es eine Radarstation, bald ist es quasi eine galaktische Aussichtsstation. Das ist doch mal ein ordentliches Upgrade. Der Standort liegt mitten im Sternenpark Bayerischer Wald. Dort gibt es wenig künstliches Licht, ruhige Luft und deshalb auch besonders klare Sicht nach oben. Das ist also top geeignet. Eröffnen soll diese Sternwarte dann im Sommer oder Herbst nächsten Jahres. Also dann könnt ihr eure Ferngläser weglegen. Bald gibt's Weltraumkino in XXL bei uns in Bayern. Ihr hört Radio Galaxy am Nachmittag mit den besten aktuellen Hits.

0: Kurz vor 3 haben wir es, ihr hört Radio Galaxy und das natürlich auch über unseren Webstream auf radiogalaxy.de. Dann hört ihr auch gleich dieses Hammer-Feature. Kygo, Khaled und Griffin haben sich zusammengetan für Save My Love. Der eine baut entspannte Beats und die anderen zwei können einfach richtig gut singen. Das ist toll geworden. Außerdem Stay ganz frisch bei uns mit dabei. Leonie zusammen mit Callum Scott. Hammer-Nummer, die natürlich auch international richtig abgeht gerade. Deshalb gleich bei uns hier auch auf Radio Galaxy.
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Schönen Nachmittag wünsche ich euch. Ihr hört Radio Galaxy mit Moritz. Und Kato ist ein dänischer DJ und hat eigentlich schon vor längerem den Hit Turn the Lights Off rausgebracht. Die Dänen haben ihn geliebt. Er war echt oft lange in den Charts. Und dann ist das Ganze so ein bisschen abgeflacht. Und jetzt erst ist er bei uns in Europa und vor allem auch in Deutschland gelandet. Natürlich auch vor allem durch Social Media. Und diesen Riesenhit, den bekommt ihr jetzt auf die Ohren. Das ist Kato für euch auf Radio.

Hier ist Radio Galaxy. Schönen Nachmittag wünsche ich euch. Und damit ihr mir jetzt noch ganz entspannt durchkommt, haben wir für euch jetzt Magnetic in der Playlist von The Bowser. Der ist gerade total angesagt. Natürlich vor allem auch auf Social Media. Und ich kann es verstehen. Das ist eine schöne, ruhige Indie-Pop-Nummer. Die geht runter, wie würde ich sagen. Und damit entspannen wir uns jetzt gleich ein bisschen. Und dann können wir ja wieder voll durchstarten. Zum Beispiel bei der Arbeit mit voller Energie. Also, hier sind The Bowser für euch auf Radio Galaxy.

0: Es ist kurz vor drei, ihr hört Radio Galaxy mit den besten aktuellen Hits und mit denen starten wir auch wieder rein in die neue Stunde. Bibi Rexha bei uns in der Playlist mit New Religion, ein alter Kult-Party-Hit, den sie da neu aufgelegt hat. Außerdem dann ganz, ganz frisch für euch reingekommen, Repeated, die Hammernummer von Martin Garrix und Ed Sheeran. Na, es kann einfach nur gut werden, diese zwei Weltstars zusammen. Gibt's alles gleich für euch auf die Ohren hier auf Radio Galaxy.
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3: Ich bin Stefan Schütz. Die Europäische Union verschärft ihren Kampf gegen sexuellen Kindesmissbrauch. So sollen Messenger-Dienste bald wieder in privaten Chats nach entsprechenden Hinweisen suchen dürfen. Dazu ist eine Ausnahme von europäischen Datenschutzregeln nötig und genau auf die haben sich Vertreter der Mitgliedsländer nun verständigt. Das EU-Parlament war auch schon dafür. Trotz gestiegener Spritpreise schließt Bundeswirtschaftsministerin Reiche weitere staatliche Entlastungen vorerst aus. Die Haushaltslage lasse das nicht zu, sagte sie bei RTL und NTV. David Riemer berichtet.
4: Eine neue Spritpreisbremse oder ein Preisdeckel würden den Staat erneut Milliarden kosten, so die Ministerin zur Begründung. Die bestehende 12-Uhr-Regel und das verschärfte Kartellrecht sorgen laut Reiche bereits für mehr Transparenz für die Kunden. Weitere Maßnahmen sind deshalb im Moment nicht geplant. Auch die Versorgung mit Kraftstoffen ist gesichert.
3: Die Liebe zum Auto ist trotz der Spritpreise ungebrochen. Noch nie waren in Deutschland so viele Pkw zugelassen wie aktuell. Ihre Zahl stieg binnen eines Jahres um rund 150.000 auf 49,5 Millionen Stück. Daraus ergibt sich eine Rekordfahrzeugdichte in Bayern von 639 Autos pro 1.000 Einwohner. Die höchste Pkw-Dichte in Bayern hat Ingolstadt. Die Bundesregierung berät gerade über die geplante Frühstartrente für Kinder. Der Plan, der Staat zahlt für jedes Kind vom 6. bis zum 18. Lebensjahr monatlich 10 Euro in ein Altersvorsorgedepot ein. Ausgezahlt wird das Geld erst ab 65. Zusätzlich sollen Eltern bis zu 6.840 Euro im Jahr draufzahlen können. Damit will die Regierung für alle Menschen mit geringem Einkommen den Weg in die private Altersvorsorge erleichtern.
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5: Jetzt am Nachmittag ziehen immer mehr Wolken auf in Bayern. Aber die Sonne ist schon noch am Start, schaut immer wieder mal durch. Und nur ganz vereinzelt kommen da ein paar Tropfen runter bei euch. Der Höchstwert, der liegt zwischen warmen 20 und 27 Grad. Der Galaxy-Wettertrend für die nächsten Tage und auch schon mal eine Blicke aufs Wochenende. Morgen, ja, teilweise locker, teilweise stark bewölkt, teilweise auch wieder ein bisschen regnerisch bei euch. Dazu ein ordentlicher Wind. Übermorgen ist es dann aber definitiv trocken. Die Sonne ist am Start und das den ganzen Tag. Und so starten wir dann eigentlich auch in Richtung Wochenende. 28 Grad dann maximal in den nächsten Tagen.
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5: Hi Autofahrer, kurzes Update. A71 Schweinfurt Richtung Suhl. Vorsicht zwischen Bad Kissingen, Oerlenbach und Marsbach. Hier auf dem rechten Fahrstreifen hat sich der Fahrasphalt so gewölbt, ja, dass wir hier echte Verkehrsbehinderungen haben. Und das Ganze auf jeden Fall noch in der nächsten Stunde. A3 Frankfurt Richtung Würzburg zwischen Markt Heidenfeld und dem Dreieck Würzburg-West haben wir dann noch 12 Kilometer Stau. Ihr verliert eine Stunde und 10 Minuten länger braucht ihr auf der A7 Würzburg Richtung Fulda. Hier schon mal 3 Kilometer Stau zwischen Bad Kissingen-Obertrüber und Bad Brückenau-Volkers. Habt ihr auch noch was entdeckt, einen Stau oder einen Blitzer, dann sehr gerne kostenlos bei uns melden an die 0800 007 0076. Danke euch.
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0: Leute, auch in dieser Woche haben wir wieder mitgerätselt beim großen Produktraten hier bei uns. Und da hatte Kollege Dippi wieder eine Produktbewertung aus dem Internet gefischt. 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Und die Auflösung, die kommt gleich danach, gab es heute früh schon zuerst bei uns in der Galaxy Morning Show.
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Die WM ist zwar rum, aber Shakira und Burna Boy haben natürlich unter anderem richtig abgerissen bei der WM Halftime Show beim Finale am Sonntag. Und deshalb ist der hier noch in den Charts. Die Die, ihr großer WM-Hit. Den gibt's gleich für euch auf die Ohren um kurz nach 4:30 hier auf Radio Galaxy. Außerdem ganz frisch mit dabei One Republic mit ihrer neuen Nummer Need Your Love. Hören wir gleich gemeinsam mal rein hier auf Radio Galaxy. Das sind die besten aktuellen Hits für euren Nachmittag und die hört ihr natürlich auch komplett rauschfrei über

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16: Hi Autofahrer, kurzes Update. A71 Schweinfurt Richtung Suhl. Vorsicht zwischen Bad Kissingen, Oerlenbach und Marsbach. Hier auf dem rechten Fahrstreifen hat sich der Fahrasphalt so gewölbt, ja, dass wir hier echte Verkehrsbehinderungen haben. Und das Ganze auf jeden Fall noch in der nächsten Stunde. A3 Frankfurt Richtung Würzburg zwischen Markt Heidenfeld und dem Dreieck Würzburg-West haben wir dann noch 12 Kilometer Stau. Ihr verliert eine Stunde und 10 Minuten länger braucht ihr auf der A7 Würzburg Richtung Fulda. Hier schon mal 3 Kilometer Stau zwischen Bad Kissingen-Obertrüber und Bad Brückenau-Volkers. Habt ihr auch noch was entdeckt? Ein Stau oder ein Blitzer? Dann sehr gerne kostenlos bei uns melden an die 0800 007 0076. Danke euch.
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Alle Schülerinnen und Schüler freuen sich. Der große Countdown zu den Sommerferien, er läuft und in nicht mal 2 Wochen ist es dann endlich soweit. Dann startet euer Entspannungsmodus. Und ich sehe schon die Gesichter der Eltern dazu, die jetzt sagen, oh Gott, 6 Wochen, wie sollen wir die nur rumkriegen? Ja, fühle ich. Also Leute, kenne ich als Familienvater, mein Großer, der startet jetzt dann auch rein in dieses Dilemma. Und ja, es ist gar nicht so einfach, die Kids so lange dann auch bei Laune zu halten. Also, ich würde sagen, wir chillen uns noch bis dahin und liebe Eltern, vielleicht auch noch ein bisschen was einfallen lassen an Ferienprogrammen. Ne? Vielleicht können wir sie auch irgendwo parken bei den Großeltern oder so. Und falls ihr jetzt überlegt, was da gute Aktivitäten sein könnten, haben wir für euch jetzt Taylor Swift in der Playlist mit ihrem großen Ohrwurm Opalite hier auf Radio Galaxy. Das sind die besten aktuellen Hits für euren Nachmittag.

hier ist Radio Galaxy und der hier, der wird als möglicher Sommerhit 2026 gehandelt. Moving to the Sun von Ugel. Und das zu Recht, denn der macht schon richtig Bock auf den nächsten Sommerurlaub mit Strand, Meer und ein kühles Getränk in der Hand. Das sind genau die richtigen Vibes, die wir jetzt am Nachmittag brauchen. Ob es dann tatsächlich wird, das müssen wir uns noch ein bisschen gedulden, denn das erfahren wir erst Mitte August. Frühestens wurde in der Vergangenheit der Sommerhit des Jahres verkündet. Also müssen wir da noch ein bisschen geduldig sein. Bis dahin hört ihn aber schon mal hier bei uns auf Radio Galaxy.

0: Kurz vor vier, ihr hört Radio Galaxy. Vielleicht seid ihr gerade noch in der Arbeit am Schuften oder ihr räumt daheim schon mal zum Beispiel die Spülmaschine aus. Kenne ich alles, ist alles nicht irgendwie so lustig. Deswegen gibt's gleich ein bisschen gute Laune Sound für euch auf die Ohren und auch ein bisschen was zum Entspannen ist für euch dabei. Einmal Flow und Leak It, der macht auf jeden Fall richtig Bock. Ganz, ganz frisch bei uns reingekommen, hören wir rein. Und Mr. Know It All, die aktuelle Nummer von Teddy Swims, seine Hammerstimme, lieben wir einfach. Gibt's auch gleich für euch hier auf Radio Galaxy.
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14: Ich bin Stefan Schütz. CSU und Freie Wähler haben gegen die Stimmen der Opposition das neue bayerische Kita-Gesetz durch den...
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14: Ich bin Stefan Schütz. CSU und Freie Wähler haben gegen die Stimmen der Opposition das neue bayerische Kita-Gesetz durch den Landtag

0: Start-ups in der Wachstumsphase gezielt fördern. Wirtschaftsministerin Reiche hat dafür weniger Bürokratie, mehr Wagniskapital und leichtere Gründungen aus der Wissenschaft angekündigt. Im Fokus stehen unter anderem Drohnen, Hyperschallwaffen sowie Raumfahrt- und Satellitentechnologien. Es soll verhindert werden, dass erfolgreiche Start-ups ins Ausland abwandern. Angriffe über das Internet bedrohen zunehmend die Arbeit von Behörden und Verwaltungen. Die Bundesregierung hat deshalb ein umfassendes Programm für mehr Cybersicherheit beschlossen, Katrin Müller berichtet.
1: Mit dem neuen Konzept CyberGov Secure gibt es nun einheitliche Regeln für alle Ministerien und Behörden im Fall eines Cyberangriffs. Hilfe bekommen betroffene Ämter dann auch direkt vom Bundesamt für Sicherheit in der Informationstechnik. Außerdem werden Bürocomputer, Diensthandys und Laptops von Abgeordneten und Behördenmitarbeitern nach einheitlichen Sicherheitsregeln eingestellt und abgesichert.
0: Vor allem im Sommer geht es im Münchner Univiertel hoch her. Da wird oft bis in die Nacht hinein gefeiert und das stört einige Anwohner. Jetzt hat ein Gericht entschieden, es ist rechtmäßig, wenn die Stadt den Verkauf von Bier zum Mitnehmen zwischen 22 und 5 Uhr verbietet. Im vergangenen Jahr war das bereits passiert. Später nahm die Stadt das Verbot zurück, allerdings mit der Forderung, dass sich die Situation verbessere.
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3: Der Topwert jetzt am Nachmittag, der liegt zwischen 20 und 27 Grad. Es ist teilweise noch sonnig bei euch, teilweise aber hat schon wieder zugezogen und ganz vereinzelt kann es bei euch ein paar Tröpfchen da vom Himmel regnen. Der Galaxy-Wettertrend für die nächsten Tage. Ja, morgen, da haben wir es dann leicht locker, teilweise stark bewölkt, wo es viele Wolken gibt, da ist auch schon wieder regnerisch bei euch und dazu geht es ein ordentlicher Wind. Aber dann übermorgen, da ist die Sonne dann wieder zurück, voll am Start und so gehen wir dann auch rein. In Richtung Wochenende, es bleibt dann auch trocken und maximal bekommen wir 28 Grad.
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3: Hi Autofahrer, kurzes Update. A3 Frankfurt Richtung Würzburg zwischen Markt Heidenfeld und dem Dreieck Würzburg-Westheimer 11 Kilometer Stau. Ihr verliert hier eine gute halbe Stunde. Und eine Viertelstunde länger dauert es auf der A7 Würzburg Richtung Fulda. Hier 5 Kilometer Stau zwischen Bad Kissingen-Obertulber und Bad Brückenau-Volkers. Habt ihr auch noch was entdeckt? Ein Stau oder ein Blitzer? Dann sehr gerne kostenlos bei uns melden. An die 0800 007 0076. Danke euch und gute Fahrt.
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0: Der hier ging ja voll viral.
1: Du bist gut genug.
0: Die Frage ist aber, ist er auch gut genug für den Sommerhit des Jahres? Hi, der Moritz hier. Der Sommer, der ist in vollem Gange. Aber bis der Sommerhit jetzt endgültig bestimmt wird, dann dauert noch ein bisschen. Frühestens Mitte August könnte es soweit sein. Also ist alles noch offen. Und der hier ist ja auch noch im Rennen. Kira und Sommer, das gehört auch irgendwie zusammen. Also lassen wir uns da mal überraschen. Und wenn es dann soweit ist, dann hört ihr es zuerst bei uns hier auf Radio Galaxy.

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0: Der hier ist auch heiß im Rennen um den Sommerhit des Jahres. Das ist Alex Warren mit Fever Dream gleich für euch bei uns in der Playlist. Aber macht auf jeden Fall richtig Bock auf Sonnenschein, 30 Grad und kühlen Drink in der Hand. Außerdem frisch mit dabei Tempo City mit Self-Aware. Das ist eine ganz entspannte Nummer. Genau das Richtige, um jetzt noch gut durch den Nachmittag zu kommen. Gibt's alles gleich um kurz nach 4:30 hier auf Radio Galaxy. Das sind die besten aktuellen Hits und die hört ihr natürlich auch über eure Smartphone. 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
0: Hi Autofahrer, kurzes Update.

0: 3 Frankfurt Richtung Würzburg zwischen Markt Heidenfeld und dem Dreieck Würzburg-Westheimer 11 Kilometer Stau. Ihr verliert hier eine gute halbe Stunde. Und eine Viertelstunde länger dauert es auf der A7 Würzburg Richtung Fulda. Hier 5 Kilometer Stau zwischen Bad Kissingen, Obertröber und Bad Brückenau-Volkers. Habt ihr auch noch was entdeckt? Ein Stau oder ein Blitzer? Dann sehr gerne kostenlos bei uns melden. An die 0800 007 0076. Danke euch und gute Fahrt.
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Schönen Nachmittag wünsche ich euch und Moritz hier auf Radio Galaxy. Und der erste Trailer des Hollywood-Streifens The Uprising ist jetzt online. Und wer sich die knapp 2,5 Minuten mal ansieht, der könnte feststellen, na, den ein oder anderen Ort, den kenne ich vielleicht. Denn das wurde auch bei uns in Bayern gedreht. Zum Beispiel in Nürnberg, aber auch in Bad Windsheim. Die waren als Kulisse dann gut geeignet. Zum Beispiel das Innere der Sebalduskirche in Nürnberg, aber auch die Häuser des Fränkischen Freilandsmuseums. Könnt ihr da vielleicht auch rauserkennen, wenn ihr schon mal da wart. Der Film, der handelt vom historischen Bauernaufstand im England des 14. Jahrhunderts. Und zu sehen ist The Uprising, der Aufstand bei uns dann ab dem 10. September. Kommt mir noch gut durch euren Mittwochnachmittag. Das sind die besten aktuellen Hits jetzt für euch.

gehört. Radio Galaxy am Nachmittag, jetzt auch mit Ariana Grande und ihrem aktuellen Hit Hate That I Made You Love Me vom neuen Album, das auch erst nächste Woche erscheint. Sie hat die Single aber vorab ausgekoppelt und die kam richtig gut bei euch an. Das ist bereits ihr 10. Nummer 1 Hit. Das ist der absolute Wahnsinn. Sie weiß also, wie man einen richtigen Hit schreibt und auch produziert. Aber keine Angst, sie hatte da auch Unterstützung. Sie kann das nicht einfach aus dem Ärmel schütteln. Max Martin ist mit am Start als Produzent. Und der weiß so richtig, wie es geht, weil der hat schon einen Haufen Hits geschrieben, ja, für ganz verschiedene Stars. Also hören wir mal rein in dieses Meisterwerk. Hier ist Ariana Grande für euch auf Radio Galaxy.

0: geht's in Richtung Feierabend hier auf Radio Galaxy. Gleich ganz entspannt mit Save My Love, die aktuelle Nummer von Kygo, Khaled und Griffin. Der eine macht richtig entspannte Beats und die anderen zwei können richtig gut singen. Hammer Kombi gibt's gleich für euch auf die Ohren. Außerdem frisch Mitte dabei dann auch Dracula, der auf Social Media total viral geht. Vor allem in dieser Remix-Version mit K-Pop-Sängerin Jenny zusammen. Gibt's auch gleich für euch bei uns in der Playlist hier auf Radio Galaxy.
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8: Ich bin Stefan Schütz. Es war der 22.07.2016, ein Tag vor 10 Jahren, der sich in die Seele der Menschen in München eingebrannt hat. Ein 18-Jähriger schoss aus rassistischen Motiven in einem Einkaufszentrum 9 Menschen und anschließend sich selbst. Bundespräsident Steinmeier sagte während einer Gedenkveranstaltung zu den Angehörigen:
9: Diese rassistische Tat, sie betrifft unser ganzes Land und sie geht uns alle in diesem Land an. Deshalb geht auch ihr Leid, das Leid der Angehörigen und Freunde der Opfer, uns alle an. Sie sind nicht

0: allein. Wir alle trauern mit ihnen und wir sind an ihrer Seite.
1: Das neue Kita-Gesetz in Bayern kommt. Das haben CSU und Freie Wähler mit ihrer Mehrheit im Landtag beschlossen. Damit fällt das Familien- und Krippengeld weg, das Eltern bisher direkt bekommen haben. Stattdessen fließt das Geld in Zukunft direkt an die Kitas. Die Staatsregierung verspricht sich davon eine bessere Kinderbetreuung. Grüne, SPD und AfD sagen, es werde auf Kosten von Familien gespart. Die Bundesregierung berät gerade

0: Euro im Jahr draufzahlen können. Damit will die Regierung vor allem Menschen mit geringem Einkommen den Weg in die private Altersvorsorge erleichtern. Bei Preisen von teils deutlich über 2 Euro je Liter Sprit kommen viele Autofahrende an finanzielle Schmerzgrenzen. Bundeswirtschaftsministerin Reiche schließt dennoch vorerst weitere staatliche Entlastungen aus. Die CDU-Politikerin verwies auf die angespannte Haushaltslage und sagte, die frühere Spritpreisbremse habe den Bund viele Milliarden Euro gekostet.
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2: Jetzt am Nachmittag ziehen immer mehr Wolken auf in Bayern. Aber die Sonne ist schon noch am Start, schaut immer wieder mal durch. Und nur ganz vereinzelt kommen da ein paar Tropfen runter bei euch. Der Höchstwert, der liegt zwischen warmen 20 und 27 Grad. Der Galaxy-Wettertrend für die nächsten Tage und auch schon mal eine Blicke aufs Wochenende. Morgen, ja, teilweise locker, teilweise stark bewölkt, teilweise auch wieder ein bisschen regnerisch bei euch. Dazu ein ordentlicher Wind. Übermorgen ist es dann aber definitiv trocken. Die Sonne ist am Start und das den ganzen Tag. Und so starten wir dann eigentlich auch in Richtung Wochenende. 28 Grad dann maximal in den nächsten Tagen.
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2: Hi Autofahrer, kurzes Update. A9 Nürnberg Richtung Halle-Leipzig zwischen Hof-West und dem Dreieck Bayerisch-Vogtland. Vorsicht bitte, der rechte Fahrstreifen hier blockiert. Hier steht ein defekter Schwertransporter, auch unter anderem irgendwie auf dem Standstreifen. Und hier ist eine Ölspur auf jeden Fall in dem Bereich. A3 Frankfurt Richtung Würzburg. Haben wir noch 7 Kilometer Stau zwischen Wertheim-Lenkfurt und dem Dreieck Würzburg-West. Ihr verliert hier eine halbe Stunde und eine Viertelstunde länger braucht ihr auf der A7 Würzburg Richtung Fulda, hier zwischen Bad Kissingen-Oberthulber und Bad Brückenau-Volkers. 4 Kilometer Stau aktuell. Habt ihr auch noch was gesehen? Ein Stau oder ein Blitzer? Dann sehr gerne kostenlos bei uns melden. An die 0800 007 0076. Danke euch und gute Fahrt.
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0: So Leute, auch in dieser Woche haben wir wieder mitgerätselt beim großen Produktraten hier bei uns. Und da hatte Kollege Dippi wieder eine Produktbewertung aus dem Internet gefischt. Wir haben fleißig mitgerätselt, ihr natürlich auch. Und das hier, das war die Produktbewertung und die Auflösung, die kommt gleich danach. Gab's heute früh schon zuerst bei uns in der Galaxy Morning Show.
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0: Bei uns in Bayern soll eine ganz neue Sternwarte entstehen. Wo das der Fall sein soll und was sie alles so kann, das verrate ich euch in gut 10 Minuten hier auf Radio Galaxy. Und wir starten auch gleich wieder durch mit Bebe Rexha, New Religion, einem alten Kultparty-Hit im Update 2.0 quasi. Das sind die besten aktuellen Hits für euren Nachmittag. Und die hört ihr natürlich auch über die Galaxy-App. Gerne kostenlos downloaden.
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7: Hi Autofahrer, kurzes Update. A9 Nürnberg Richtung Halle Leipzig zwischen Hof West und dem Dreieck Bayerisch Vogtland. Vorsicht bitte, der rechte Fahrstreifen hier blockiert. Hier steht ein defekter Schwertransporter, auch unter anderem irgendwie auf dem Standstreifen. Und hier ist eine Ölspur auf jeden Fall in dem Bereich. A3 Frankfurt Richtung Würzburg. Haben wir noch 7 Kilometer Stau zwischen Wertheim-Lenkfurt und dem Dreieck Würzburg West. Ihr verliert hier eine halbe Stunde. Und eine Viertelstunde länger braucht ihr auf der A7 Würzburg Richtung Fulda. Hier zwischen Bad Kissingen-Obertulber und Bad Brückenau. Volkers, 4 Kilometer Stau aktuell. Habt ihr auch noch was gesehen? Ein Stau oder ein Blitzer? Dann sehr gerne kostenlos bei uns melden an die 0800 007 0076. Danke euch und gute Fahrt.
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Es ist ein Fenster zum Weltall und das bei uns im schönen Bayern. Schönen Nachmittag wünsche ich euch, ihr hört Radio Galaxy mit Moritz. Ich freue mich, dass ihr mit am Start seid und bei euch im Bayerischen Wald, na, da gibt es auf 1000 Meter Höhe bald auf dem Eschenberg eine ganz neue Sternwarte. Mit einer 10 Meter großen Kuppel bedeutet, da kann man richtig schön in die Sterne gucken, ohne nachts selbst am Teleskop herumkurbeln zu müssen. Gebaut wird das Ganze auf einem ehemaligen Militärgelände. Früher war es eine Radarstation, bald ist es quasi eine galaktische Aussichtsstation. Das ist doch mal ein ordentliches Upgrade. Der Standort liegt mitten im Sternenpark Bayerischer Wald. Dort gibt es wenig künstliches Licht, ruhige Luft und deshalb auch besonders klare Sicht nach oben. Das ist also top geeignet. Eröffnen soll diese Sternwarte dann im Sommer oder Herbst nächsten Jahres. Also dann könnt ihr eure Ferngläser weglegen. Bald gibt's Weltraumkino in XXL bei uns in Bayern. Ihr hört Radio Galaxy am Nachmittag mit den besten aktuellen Hits.

Hi Leute, Moritz hier auf Radio Galaxy und ich bin zweifacher Familienvater. Das heißt, ich bin jetzt nicht mehr so auf den großen Partys unterwegs. Aber meine Kollegin, die Lea, die ist dann deutlich jünger und die hat gesagt, dass der hier auf jeden Fall auch auf eigentlich allen privaten Partys gelaufen ist bis jetzt, auf denen sie unterwegs war. Also der ist gerade total angesagt. Das ist Beauty and the Beat, eigentlich ein uralt Song von Justin Bieber zusammen mit Nicki Minaj, aber gerade wegen seinem Coachella-Auftritt und dem Auftritt bei der Fußball-Weltmeisterschaft ist der natürlich wieder zurück in den Charts. Und deshalb gibt's ihn jetzt für euch hier auf Radio Galaxy.

Jetzt haben wir kurz vor 6, ihr hört Radio Galaxy mit Moritz und ich verabschiede mich jetzt auch in meinen Feierabend. Ich hoffe, ihr habt schon reingeschafft und wir haben für euch natürlich auch in der nächsten Stunde die besten aktuellen Hits am Start. Ein bisschen WM noch

0: Dai Tai von Shakira und Burna Boy habt ihr ja vielleicht auch live gesehen im Fernsehen. Ne? Am Sonntag war ja das große Finale mit der Halftime-Show. Da haben sie den performt. Und Nico Santos, unser Liebling, ist zurück mit Why Don't You Stay, einer brandheißen neuen Nummer. Da hören wir gleich gemeinsam mal rein, hier auf Radio Galaxy.
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14: Ich bin Stefan Schütz. München hat der Opfer des OEZ-Attentats gedacht. Um 17.51 Uhr, zum Zeitpunkt des Anschlags vor 10 Jahren, hat es eine Schweigeminute gegeben. Vor dem Olympia-Einkaufszentrum hatte ein 18-Jähriger aus rassistischen Motiven 8 Jugendliche und eine erwachsene Frau erschossen und sich dann selbst getötet. Bei der Gedenkveranstaltung in der bayerischen Landeshauptstadt sprach unter anderem Bundespräsident Steinmeier. Messenger-Dienste wie WhatsApp oder Unternehmen wie Google und Microsoft dürfen wieder private Chats mitlesen. Darauf haben sich die EU-Mitgliedstaaten geeinigt. Michael Brandt berichtet.
15: Es geht um Bilder oder Videos von Kindesmissbrauch. Danach dürfen Anbieter von Diensten wie Outlook, Gmail oder Instagram wieder mit Hilfe von Software suchen. Aber verschlüsselte Chats wie bei WhatsApp oder Signal dürfen nicht durchsucht werden. Und die EU-Ausnahmeregelung verbietet auch Techniken, die Nachrichten prüfen, bevor sie verschlüsselt und versendet sind.
14: Für Rente, Gesundheit und Pflege und ähnlichen Leistungen muss der

Staat immer mehr Geld ausgeben. Im vergangenen Jahr waren es rund 1.431 Milliarden Euro. Das berichtet die Süddeutsche Zeitung. Die größten Posten im Sozialbudget bilden die Ausgaben für ältere Menschen, also für Renten, Pensionen oder Pflege. Große Posten sind auch die Zahlungen für Arbeitslose und die Krankenversorgung. Die Liebe zum Auto ist trotz der Spritpreise ungebrochen. Noch nie waren in Deutschland so viele Pkw zugelassen wie aktuell. Immer mehr Geld ausgeben. Im vergangenen Jahr waren es rund 1.431 Milliarden Euro. Das berichtet die Süddeutsche Zeitung. Die größten Posten im Sozialbudget bilden die Ausgaben für ältere Menschen, also für Renten, Pensionen oder Pflege. Große Posten sind auch die Zahlungen für Arbeitslose und die Krankenversorgung. Die Liebe zum Auto ist trotz der Spritpreise ungebrochen.

0: So sieht's heute aus.
1: Der Topwert jetzt am Nachmittag, der liegt zwischen 20 und 27 Grad. Es ist teilweise noch sonnig bei euch, teilweise aber hat schon wieder zugezogen und ganz vereinzelt kann es bei euch ein paar Tröpfchen da vom Himmel regnen. Der Galaxy-Wettertrend für die nächsten Tage. Ja, morgen, da haben wir es dann leicht locker, teilweise stark bewölkt, wo es viele Wolken gibt, da ist auch schon wieder regnerisch bei euch und dazu geht's ein ordentlicher Wind. Aber dann übermorgen, da ist die Sonne dann wieder zurück, voll am Start und so gehen wir dann auch rein in Richtung Wochenende. Es bleibt dann auch trocken und maximal bekommen wir 28 Grad.
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10: Hallo, hallo, hallo.
11: Hi. Wir sind zurück. Das erste Mal in der Unter-Vier-Ohren-Zeit, dass wir direkt 2 Wochen hintereinander zu hören sind. Ja, Leute, es ist wahr, ihr müsst uns jetzt nochmal ertragen.
10: Schade aber auch.
11: Ja, Leute, wir haben heute eine kleine Surprise. Wir müssen mal im Laufe gucken, ob es klappt oder nicht.
10: Genau.
11: Das wird sich dann ergeben, deshalb gehen wir da jetzt auch noch nicht drauf ein und schauen einfach, was passiert.
10: Tatsächlich. Und wir haben auch Besuch hier vor Ort.
11: Ja, die liebe Antje ist da. Sie hört uns heute ein bisschen zu und schaut zu. Sie ist meine Leichtathletik-Freundin und das ist richtig cool, dass sie mich jetzt kurz vorm Ende auch noch mal besuchen kommt. Das klang voll vorwurfsvoll jetzt.
10: Theoretisch haben wir jetzt so eine erste Folge, wo wir so Zuhörer haben, die auch live vor Ort sind. Also vielleicht müssen wir es ja wirklich mal auf die Bühne bringen.
11: Ja, das wäre richtig cool, Leute. Zum Beispiel vielleicht nächstes Jahr auf dem Fest für Vielfalt.
10: Das wäre so cool.
11: Das wäre so cool. Und wenn wir mit dem Thema schon anschneiden, würde ich sagen, starten wir direkt in unsere erste Kategorie, oder?
10: Das machen wir. Replay.
11: Ja, das Fest für Vielfalt fand tatsächlich letztes Wochenende statt. Und Recap, wie fandst du es?
10: Ich fand es super, super schön. Also ich muss ehrlich sagen, es war super entspannend. Mhm. Und wir waren ja dann auch am Moderieren. Ja. Also das ist ja jedes Jahr für die Klangbrettler so geplant, dass wir die Moderation übernehmen. Ich meine, wenn schon ein Radio vor Ort ist, warum nicht die gleich schon als

0: Moderatoren nutzen. Und ja, also ich muss sagen, wir hatten super, super tolle Auftritte gehabt. Und ich fand es sehr angenehm vor Ort.
1: Ja, ich auch. Mein Stuhl knarzt schon wieder leider. Aber ich fand es auch richtig schön. Ich finde, wir können es halt auch einfach vom Klangbrett. ja, es hat übelst viel Spaß gemacht. Es war richtig cool und I don't know, ich mag es einfach auf Bühnen zu
0: Moderatoren nutzen. Und ja, also ich muss sagen, wir hatten super, super tolle Auftritte gehabt. Und

0: sehr, sehr cool. Und ich, es ist natürlich, manchmal muss man auch spontan noch Sachen hinzufügen und so, aber das finde ich ist auch voll die gute Übung einfach für die Zukunft, weil ich will ja auch auf jeden Fall in die Richtung gehen.
1: Ja, wir waren ja auch immer so ein Trio auf der Bühne, beziehungsweise ja. So im Wechsel. Mal war ich mit Jule, dann war ich mit Fiona, dann haben wir jetzt wieder zu dritt gemacht.
0: Ja.
1: Und einmal war ich mit Fiona dran. Jule durfte zuschauen.
0: Und filmen.
1: Und zwar habe ich gerappt. Also wirklich, ja. Leute, ich sollte Rapperin werden. Und wir haben uns, wie auch in der Moderation gesagt, sehr bei Bibi und Tina bedient. Und wer jetzt Rap und Bibi und Tina hört, weiß auch genau, was wir gemacht haben.
0: Jungs gegen Mädchen, nein, Mädchen gegen Jungs. Ja, das war richtig cool anzuschauen und mitzufilmen. Ich fand es richtig toll und allgemein die Stimmung war halt richtig schön. Das Wetter war erstaunlich gut.
1: Das Essen war toll.
0: Das Essen war auch richtig toll. Das hätten wir eigentlich auch beim Mikrosnack nehmen können, aber da haben wir tatsächlich was anderes vorbereitet.
1: Richtig, ja.
0: Aber es war einfach sehr, sehr lecker. Also Leute, geht zum Fest für Vielfalt.
1: FFF.
0: Ja, das ist ein Insider tatsächlich. Ich habe einmal aus Versehen gesagt, Fest für Vielfalt ist ja eine Alliteration. FFF, haha, Vielfalt wird nicht mit F geschrieben, Vielfalt wird mit V geschrieben. Upsi. Ja. Aber genau. Reden wir nicht drüber.
1: Nee, aber wer weiß, worüber wir noch reden?
0: Hau mal raus.
1: Also Leute, wer Bescheid weiß, weiß, dass mein Freund jetzt länger unterwegs war, beruflich.
0: Ja.
1: Und jetzt ist er wieder back.
0: Back in the hood.
1: Und das freut mich natürlich sehr.
0: Und das war ja auch schön. Da haben wir dann als Abschluss nach dem Fest für Vielfalt, haben wir am Sonntag dann noch gegrillt.
1: Und Fußball geschaut.
0: Oh mein Gott, wir müssen kurz über die WM reden.
1: Scheiße, ey.
0: Also es war spannend. Es hätte ein bisschen mehr Tore fallen können, aber es war spannend.
1: Es hat sich so gezogen und ich hatte auch so Migräne.
0: Ja, das war ein bisschen tot. Aber ich fand es auf jeden Fall spannend. War ein gutes WM-Finale. Die WM-Halbzeitshow und die Pokalübergabe waren todescringe.
1: Ja, also Leute, was war Justin Bieber? Erklärt's mir.
0: Der war irgendwie ein bisschen depri.
1: Der war so depri und kam out of nothing, dass er da plötzlich sein Halleluja da gesungen hat.
0: Ja, und vorher, also was war der beste Act? Was fandst du am besten aus der Halbzeitshow?
1: Ich fand Shakira eigentlich ganz cool.
0: Okay, ja, checke, aber ich glaube mein...
1: Aber BTS fand ich am besten. BTS.
0: Danke. Mein Favorite war auch BTS, weil es war so, keine Ahnung, es hat einen Vibe gebracht und den Song kannte man halt auch wenn ich gerade den Namen vergesse. Was haben die nochmal gesagt?
1: Dynamite,
0: ne? Ich hatte gerade Angst, dass ich scheiße... Ja, und das war halt richtig cool. Das war auch mein Favorite und dann hat Justin Bieber ein bisschen die Stimmung gekickt.
1: Ja.
0: I don't know. Aber ja, war trotzdem spannend.
1: Oh, Ted Lasso war ja auch kurz da. Das war auch richtig cool.
0: Wer ist das?
1: Ted Lasso, der eine Typ mit diesem Schnäuzer da und den lang, etwas so, nicht langen Haaren, aber so.
0: Boah, ich habe kein Bild von.
1: Leute, schreibt uns, ob ihr Ted Lasso kennt.
0: Ich habe voll vergessen, dass Robbie Williams ja auch da war. Aber seine Haare sahen lustig aus, fanden wir.
1: Der Typ. Ich zeig Jule gerade ein Bild.
0: Noch nie gesehen.
1: Nicht? Der war aber auch da. Da habe ich mich mit Jakob sehr gefreut.
0: Stimmt. Ja, ich erinnere mich.
1: Ted Lasso auch beste Serie, wirklich.
0: Naja, also es gibt viel Diskussion zu WM, was es natürlich auch gab. War dann das Ende mit Trump und dem Siegerfoto.
1: Wirklich?
0: Und wie er sich nicht verpissen wollte von...
1: Spanien hat den rausgefotoshoppt.
0: Ja, es ist so gut. So cool und I don't know, einfach cringe der Typ. Der soll mal bitte...
1: Ja,
0: abdanken.
1: Hat der Torwart nicht auch irgendwie so voll so das Hände, also er hat ihm die Hände geschüttelt, aber er ist einfach so an ihm vorbei quasi gelaufen und so hat so die Hände so.
0: Ja, kann
1: knapp
0: sein. Ich weiß nur, dass manche ihn halt
1: gar nicht angeschaut
0: haben.
1: Hätte ich auch nicht gemacht.
0: Nee, same. Ja, das ist jetzt.
1: Hättet ihr die Hand geschüttelt? Leute, hättet ihr das? So mein feministisches
0: halt.
1: Ich würde jetzt sagen. Ich hätte das niemals gemacht.
0: Also
1: hätte
0: nicht nur das feministische Ich, auch das menschliche Ich.
1: Ja, mein menschliches Ich, aber einfach so.
0: Aber ich denke mir halt, wenn man so in der Situation ist, unter Druck, weiß man halt auch nicht, ne?
1: Weiß ich nicht. Ich glaube, ich hätte mir so Gedanken schon davor gemacht.

0: Wenn ich jetzt weiß, okay, ich muss eventuell Trump gleich die Hand schütteln.
1: Ja, das wird man ja vorher schon wissen. Also das war ja schon klar, dass der sich da schön rein sneakt und darstellt, aber ich finde es ganz schlimm.
0: Ja.
1: Es ist, also, ehrlich. Es ist halt auch voll schwierig, weil wenn du jetzt halt ihm nicht die Hand schüttelst, dann ist halt auch irgendwie...
0: Eben.
1: Schwierig, aber
0: ich stelle mir gerade vor, wenn die WM in Deutschland wäre und dann Merz plötzlich eben die Hand schütteln würde, das wäre so random.
1: Ja, was soll ich sagen? Ist halt auch ein Oma, Opa, der komische politische Dinge macht.
0: Sind beides
1: auf die
0: Boomer?
1: Man gerne...
0: Sind es beides Boomer? Sind Trump und Merz Boomer?
1: Altersmäßig ja.
0: Ja?
1: Weiß ich gar nicht. Oder meinst du, die sind noch eine Generation drüber?
0: Ich glaube, die sind schon noch sogar eine Generation drüber.
1: Die Silence.
0: Oder? Weiß ich nicht. Also Merz ist vielleicht... Sind die gleich alt? Die sind nicht gleich alt.
1: Trump ist älter.
0: Trump ist viel älter, deswegen.
1: Oh mein
0: deswegen.
1: Gott, das ist so peinlich gerade, warte.
0: Trump ist älter, aber
1: Merz
0: könnte noch...
1: Trump ist 80. Genau. Trump könnte die Generation Silent heißt
0: ja,
1: es, oder?
0: Genau, aber Merz ist vielleicht noch ein Boomer.
1: Merz ist
0: ein Boomer, aber Trump
1: Merz
0: nicht.
1: Merz ist 70, Merz ist Boomer und Trump könnte an der Generation Silent kratzen.
0: Ja.
1: Das ist so ein peinlicher Talk gerade.
0: Nee, finde ich jetzt eigentlich, also keine Ahnung.
1: Geht. Generation Silent ist, warte. Generation Silent 1940. Ja, wenn er jetzt 80 ist, dann ist er letzter Jahrgang Generation Silent gewesen. Also ganz knapp.
0: Okay.
1: Ganz knapp kein Boomer.
0: Dann haben wir das jetzt geklärt.
1: Ja, gern geschehen. So, und weil ich so wissenschaftlich und seriös recherchieren kann, möchte ich auch einmal berichten. Für mich geht's nach dem FSJ zurück in die Heimat. Ich wurde an der Uni in Dortmund angenommen. Worüber ich mich sehr freue.
0: So cool.
1: Es war auch cool. Ich habe es halt beim Fest für Vielfalt im Backstage erfahren und war so, oh mein Gott, ich werde angenommen. Und dann saßen da Sophie, Joelle und Felix und war so, oh mein Gott. Ich war
0: geil.
1: So, und dann bin ich auf Kerstin, unsere Chefin, liebe Grüße, bin ich so zugerannt und war so, Kerstin, ich wurde angenommen. Es ist so schön. Also ich,
0: oh, toll.
1: Oh, ich
0: Kerstin
1: mich so
0: war jetzt bei beiden bei uns dabei, als wir es erfahren haben.
1: Es ist halt so cool. Es ist so cool.
0: Es ist wirklich echt, echt krass. Ja. Ja, ja. Ja. Ja, ja.
1: Ja, das Ding ist, ich habe was vergessen, du musst noch mal kurz reden.
0: Wir müssen reden, Jula hat recht, wir müssen reden. Mein Gesprächspartner ist gerade an der Technik.
1: Gesprächspartnerin, wenn ich bitten
0: Sorry.
1: Darf.
0: Schere.
1: Ja, oh, jetzt fällt mir, das Ding ist, Leute, immer wenn jemand Schere sagt, fällt mir jetzt dieser Song von Ikimel ein. Schere,
0: ja, ich
1: Schere,
0: muss aber auch an eine Person mal verdenken,
1: weil das
0: die
1: nicht
0: es sagt,
1: radiotauglich.
0: Ja.
1: Ja. Es ist sehr chaotisch heute, deshalb starten wir jetzt rein in unser nächstes Topic. 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

0: Rezepte, Foods von Paris Paloma.
1: Ich stand mal neben ihr.
0: Wo?
1: Also sie war Vorband bei Macy Peters in Frankfurt vor so 2 Jahren im Zoom. Und ja, nach der Show stand sie einfach random so draußen. Ich habe es nicht gecheckt, ich bin an ihr so vorbeigelaufen. War so, Moment mal, was?
0: Hä, aber also war nicht die andere schon Vorband von Macy Peters?
1: Wer?
0: Ja, die andere, neben der du standst.
1: Das ist ja die, neben der ich stande.
0: Ach so, das ist sie von diesem Labour-Lied.
1: Ja, da, das ist sie.
0: Oh mein Gott. Person. Ich dachte jetzt, du hättest zweimal das Glück gehabt.
1: Nein. Also Leute, aber das ist nicht mein Song. Von wem dieser Song ist, erfährt ihr eventuell später.
0: Nicht wer den geschrieben hat, sondern wer den ausgesucht hat.
1: Genau. Das erfahrt ihr später. Erfahrt. Ihr checkt schon, was ich meine. Genau.
0: Genau, da war es wieder.
1: Genau.
0: Ja, und das war ein spannender Song über Früchte. Zumindest vom Titel her.
1: Ja.
0: Und ich würde sagen, wir machen jetzt mit einer Frucht
1: weiter.
0: Weil Früchte
2: Heldin des Mikros.
0: Weil Früchte cool sind. Leute, heute läuft hier gar nichts. Deshalb, weil sie ist nicht, weil sie zum Anbeißen ist, sondern weil sie cool ist, eine Frucht. Also
1: du freches Früchtchen, du. Also Leute.
0: Ich will keine Frauen sexualisieren, dankeschön.
1: Genau. Leute, also wir haben jetzt, ihr habt ja gehört, was jetzt für ein Thema dran ist und wir kennen natürlich auch, dass wir voll das Mikro in den Mund gehabt.
0: Entschuldigung. Leute, heute läuft hier gar nichts. Das ist schrecklich. Ich glaube, wir können das nicht. 2 Folgen im Monat, das geht einfach nicht.
1: Nee. Das Ding ist halt einfach, bei vielen Sachen, so, es finden sich nicht jede Woche neue Themen. Das ist auch extrem schwierig.
0: Ja, aber es hapert, glaube ich, tatsächlich nicht daran. Nee. Es hapert an irgendwas anderem.
1: Nee,
0: wir wissen noch nicht was.
1: Der Wurm steckt heute im Obst.
0: Ja, um wieder zum Thema zurückzukommen. Wir haben natürlich auch heute wieder eine Heldin des Mikros für euch. Ja, und das ist die, was Tara sagt. Oh Gott, jetzt habe ich mir selber das Mikro weggekickt. Genau, was Tara sagt mit

0: richtigen Namen, bürgerlichem Namen, wie man so schön sagt, heißt sie Tara Luise Witwer. Und ja, sie macht mehrere Sachen, wie viele irgendwie, die so ein bisschen Fame sind. Also sie ist einerseits Autorin, aber auch Kolumnistin und Webvideoproduzentin. Und ja, was Tara sagt, das ist halt ihr Name auf Instagram und auch auf TikTok. Und da spricht sie eben unter anderem auch sehr viel über feministische Themen und Misogynie. Scheiße, das ist jetzt Misogynie. Das Y wird wie ein Ü ausgesprochen, ne? Misogynie. Also, darüber spricht sie auf jeden Fall sehr intensiv.
1: Wenn es nicht misogyn ist, ist alles gut.
0: Auf Instagram und TikTok. Und das ist, da macht sie auf jeden Fall sehr spannende und wichtige Aufklärungsarbeit. Und ich finde, da hatten wir ja schon häufige Persönlichkeiten, die eben in dem Bereich sehr viel aufklären. Und ich finde es immer wichtig, die zu erwähnen, weil vor allem auf TikTok, da sind eben auch viele von der anderen nicht so frauenfreundlichen, sondern eher frauenfeindlichen Seite vertreten. Und es ist eben wichtig zu zeigen, so, yo, das ist einerseits nicht die einzige Seite, die existiert, und das ist vor allem auch nicht richtig. Und dem, ja, dagegen wehren wir uns als Frauen. Und das macht sie, finde ich, ganz gut.
1: In der Tat. Ich habe mir heute ein paar Reels von ihr. Sorry, Leute, ich bin so müde.
0: Vielleicht ist das das Problem. Oder dass ja. Antje hier ist. Vielleicht die Arme.
1: Also, nee, ich habe einige Reels von ihr gesehen. Fand ich schon echt gut. Fand ich sehr relatable.
0: Ja, auf jeden Fall.
1: Sehr relatable.
0: Auf jeden Fall.
1: Auf jeden Fall. Ich glaube, man hört definitiv, dass wir heute müde sind.
0: Ich bin nicht müde. Ich weiß nur nicht, es ist sicher? Irgendwie... Ja, also ich habe gut geschlafen tatsächlich. Es ist einfach der Wurm drin, Leute. Ja. Aber wisst ihr was? Wir leben damit. Und ihr müsst uns eh aushalten.
1: Stimmt, noch 40 Minuten.
0: Weil, ja, weil, also ihr könntet auch einfach ausschalten. Aber wir hoffen natürlich, dass ihr das nicht cool tut. Denn wir haben noch was sehr, sehr cooles Programm für euch. Unter anderem folgendes.

0: Ja, durch den Konsum. Wir lieben diese Kategorie, denn sie zeigt immer wieder, wie wenig wir eigentlich konsumieren oder beziehungsweise wie kritisch es eigentlich ist. Also wie wenn man zu viel konsumiert.
1: Ja, wobei wir manchmal auch so ein bisschen schon konsumpositiv, aber ja, meistens...
0: Aber wir kritisieren es immer am Ende.
1: Ja, ich sag mal so, es ist ausgelegt natürlich als durch den Konsum eine konsumpositive Kategorie, aber da wir nicht die größten Fans des Kapitalismus sind, endet das dann immer doch in einer Konsumkritik und ich liebe, wie oft ich Wörter jetzt benutzt habe, die mit K beginnen.
0: Ich meine, Minimalismus ist ja auch ganz schön.
1: Ja.
0: Ist ja ganz befreiend, auch wenn man nicht so viel Stuff hat. Aber dieses Mal geht es ja nicht so ganz, bei mir zumindest, so um ganz viel Stuff haben. Bei mir
1: ich würde sagen, so, es geht ums Bare Minimum.
0: Es geht ums Bare Minimum sogar. Und zwar Wohnen. Leute, ihr wisst, ich wurde jetzt angenommen an meiner Traumhochschule. Und ja, ich brauche jetzt eine Wohnung, damit ich dort studieren kann.
1: Fancy schmancy.
0: Ja, und ich war jetzt auf einer Besichtigung gestern und spannend. Das ist meine erste Besichtigung in meinem Leben gewesen.
1: Krass, ich hatte noch nie eine Besichtigung, weil ich habe ja Beziehungen genutzt, um in meine WGs mich da rein zu sneaken.
0: Ja, aber ich meine, noch hat man, glaube ich, nicht so, ich sag mal so, meine Expectations sind jetzt nicht so hoch. Ich brauche eigentlich nur ein Dach über den Kopf
1: ja,
0: und ein Bett, das wäre ganz nett.
1: Das war ein Reim.
0: Das war ein Reim, wenn er das hört. Ich denke irgendwann, wenn es dann später Richtung Eigenheim geht oder irgendwie, keine Ahnung, wo man etwas länger bleibt, dann hat man doch schon mehr Expectations und denkt sich, okay, vielleicht soll die Wohnung so und so aussehen, aber momentan

0: Dann bin ich so, ja, wenn die Wohnung jetzt da irgendwie so eine hässliche Ecke hat, meine Güte.
1: Ja, mein Gott. Ja, das ist ein sehr spannendes Thema.
0: Tatsächlich, ja.
1: Für mich wird es ja dann erstmal aus der WG raus, zurück nach Hause gehen. Das finde ich auch sehr spannend, weil ich mache quasi das Gegenteil von dir. Du gehst raus aus dem Zuhause und warst im letzten Jahr zu Hause und ich gehe rein ins Zuhause und war letztes Jahr, also dieses Jahr noch, nicht zu Hause. Das heißt, bei Sophia und mir drehen sich die Sachen ein bisschen um, was ich aber auch sehr schön
0: Spieß
1: finde.
0: Dreht sich. Die Münze wendet sich. Das Blatt wendet sich, glaube ich.
1: Das ist sehr deep. ja, mein Konsumprodukt geht so ein bisschen in eine andere Richtung, würde ich sagen. Also, okay, bin doch ein bisschen müde.
0: Ach, wusste ich.
1: Also, du hast ja vor ein paar Folgen schon mal erzählt, dass du einen Laptop geschenkt bekommen hast.
0: Mhm.
1: Ich will jetzt auch einen geschenkt bekommen, aber einen gekauften. Und zwar wünsche ich mir tatsächlich zum Geburtstag, ich habe in weniger als einem Monat Geburtstag, wünsche ich mir einen Laptop. Alter! Ich weiß nicht, was los ist gerade. Und das Ding ist, ich weiß noch nicht, welchen Laptop ich will, weil ich finde irgendwie Windows kacke. Ich habe damit schlechte Erfahrungen gemacht. Apple bin ich auch nicht der Fan von.
0: Da bleibt halt nur noch Linux übrig, aber dort ein Programm laufen zu lassen, ist halt kacke.
1: Ja, es ist halt so irgendwie, keine Ahnung, ich bin noch ein bisschen unschlüssig, weil Windows finde ich Todesarsch. Apple habe ich halt mit Laptops noch keine Erfahrung gemacht, aber mit iPads und mit dem iPad ist so meh.
0: Mhm.
1: Und Linux, ja.
0: Leute, ihr müsst wissen, das ist nicht eine Erfahrung, die jeder hat, aber Jule und ich sind beide mit Linux aufgewachsen, sag ich jetzt mal.
1: Und mit Linux-Vätern vor allem.
0: Linux-Vätern, ja.
1: Grüße an die Linux-Väter.
0: Die Linux-Väter.
1: Ja, aber es ist halt...
0: Also ich meine,
1: es ist schon ein bisschen Kindheit. Ich hatte eine Zeit lang, hatte ich so ein von diesem Linux-Pinguin so ein Lesezeichen.
0: Oh mein Gott.
1: Und ich glaube, einen Aufsteller haben wir auch irgendwo in der Wohnung gehabt. Krass. Mal. Irgendwas habe ich da in meinem Kopf.
0: Ich hatte auch so Apps, so eine Mal-App von diesem Linux-Programm.
1: Geil.
0: Da hat es immer so Geräusche gemacht, wenn man irgendwelche Stempel und so benutzt hat. Oder dann gab es auch noch so ein Spiel mit so einem Linux-Pinguin, aber so wie Super Mario halt.
1: Geil.
0: Daran kann ich mich auch erinnern.
1: Ja, I don't know. Auf jeden Fall, ich bin noch so ein bisschen unschlüssig. Vielleicht mache ich einfach so, sage ich einfach so, meinen Eltern entscheidet ihr. Dann kriege ich Linux, wenn mein Vater da mitsprachrecht. Keine Ahnung,
0: ich weiß es nicht. Da läuft halt nicht jede App, die du für die Uni brauchst. Das kann sehr gut sein. Also
1: ich weiß ja gar nicht, ob ich Apps für die Uni brauche.
0: Weiß ich nicht. Also wenn du auf jeden Fall Audition haben möchtest, dann brauchst du was für Windows.
1: Oh, ja, Audition will ich.
0: Genau, Audacity kriegst du auf Linux.
1: Aber Audition nicht?
0: Audition nicht.
1: Scheiße.
0: Also du kannst ja auf Audacity auch schneiden, theoretisch.
1: Ja, aber das ist Arsch.
0: Deswegen, also...
1: Ich will schon Audition haben. Das ist jetzt gut zu wissen, weil das
0: zumindest hab ich's nicht
1: ist nicht für Uni wichtig, aber für unseren Podcast.
0: Also zumindest habe ich es nicht zum Laufen
1: gekriegt. Habe ich jetzt schon gespoilert.
0: Leute, wir droppen es jetzt einfach mal.
1: Wir machen weiter nach dem Podcast.
0: Ja, mehr werdet ihr dazu irgendwann erfahren, weil wir werden nicht mehr der Sister Talk sein. Nicht mehr unter vier Ohren.
1: Aber wir werden noch Jule und Sophia sein, aber an anderen Standorten und bisschen anders konzipiert auch.
0: Genau.
1: Richtig. Ja, jedenfalls mal schauen wegen Laptop. Es wird sich alles zeigen, was ich nur sagen kann. Das FSJ war auf jeden Fall eine geile Zeit, aber es wartet eine geile Zeit auch danach auf uns. Für mich an der Uni, für Sophia an der Hochschule.
0: Ja.
1: Ich in Dortmund, Sophia in Wiesbaden. Es wird toll, aber jetzt machen wir noch einen kleinen Rückblick in die Vergangenheit. 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

0: geile Zeit von Juli. Und wenn ihr den Song, bevor wir jetzt genau darüber reden, noch hören wollt, geht gerne in unsere Girl Power Playlist. Also
1: die
0: wenn
1: müssen
0: wir
1: ein bisschen updaten vielleicht wieder.
0: Ja, wenn ihr von Spotify da seid und nicht live, weil live habt ihr ihn ja jetzt gerade gehört. Richtig. Und ich finde, das ist so ein schöner schöner und gleichzeitig trauriger Song und er gibt mir halt so
1: Kindheitsvibes eigentlich.
0: Kindheitsvibes, aber gleichzeitig noch so Erinnerungen ans FSJ, aber auch an die Zeit bei den Seminaren. Und es ist einfach so, man weiß halt einfach, es ist vorbei und es ist total traurig, aber andererseits weiß man, es geht halt auch weiter. Und ich finde, dieser Song ist einfach melodisch auch so schön und ich mag halt auch die Frontsängerin,
1: die super.
0: Finde ich sehr cool, Judith Holofernes.
1: Ja,
0: und ich bin großer Fan.
1: Ich habe ja ein Video geschnitten zum Abschied an die, also zur Abschiedsfeier hier beim Klangbrett. Und ich habe ja Purple Rain Man gespielt. Und ich glaube, er hätte mir dieses Lied gespielt.
0: Oh mein Gott,
1: gespielt.
0: Ich habe die verwechselt. Bin ich dumm?
1: Upsi.
0: Judith Holofernes ist die von, nicht von, von Juli, sondern von Wir sind Helden.
1: Upsi.
0: Ich bin so dumm.

0: konnte ich das verwechseln? Wer ist denn
1: die von Juli?
0: Oh, ja, das muss ich schon wissen, ja.
1: Leute, ich habe ja dieses Video gedreht und ich denke mir so, okay, was wäre, wenn ich statt Purple Rain als Endsong das Lied genommen hätte? Ich glaube, da wären die Tränen nochmal extra geflossen.
0: Weiß boah, also ich habe bei Purple Rain ja schon geflammt, ja. Aber geile Zeit hätte mich auch gekillt. Also ich glaube, sie hat mich beide gleich gekillt. Ich habe mehrmals geweint, ja. Tatsächlich. So, von Juli ist Eva Briegel. So.
1: Ah, okay.
0: Aber beides sehr coole Sängerin. Frontsängerin, so finde ich cool. Ja, das Ding ist, boah, ich war so traurig bei diesem Abschiedsvideo, das du gezeigt hast. Es ja. War halt ein FSJ, so ein Revue.
1: Recap einfach.
0: Recap. Und ich weiß jetzt schon, wenn ich zurück in der Heimat bin, ich werde meiner ganzen Familie dieses Video zeigen und dann jedes Mal so, okay, ich zeig's euch jetzt, ich will's auch gerne sehen und dann so versuchen, nicht zu heulen, weil es halt so schön ist, aber gleichzeitig so traurig, weil es war so eine tolle Zeit.
1: Ja.
0: Man muss ja sagen, wir haben noch einen Monat vor uns. Sollen wir mal sagen, wie es urlaubsmäßig aussieht?
1: Leider. Erst, also die letzten 2 Wochen im August im Urlaub. Jule ist auch im Urlaub.
0: Die letzte Woche im August und nächste Woche. Kerstin ist die nächsten 3 Wochen im Urlaub. Also wir hatten heute den letzten Tag mit Kerstin. Das ja. Heißt, Fazit, Kerstin und ich sehen uns noch in der vorletzten Augustwoche. Sophia und Kerstin noch sehen...
1: Am 31. einmal.
0: Am 31.8. Ja. Am letzten Tag. Kerstin und Sophia haben nur noch einen Tag miteinander. Kerstin und ich haben noch 8 Tage miteinander. Nee, warte. Man arbeitet ja nicht 7 Tage. 6 Tage haben wir noch miteinander.
1: Das ist einfach Pain. Das ja. Jahr ging so schnell rum, Leute. Ich glaube, das ist das schnellste Jahr in meinem Leben.
0: Ja, also kurz noch eine Empfehlung. Macht FSJ. Es lohnt sich, Leute. Es lohnt
1: ja,
0: sich.
1: Ja, bitte, macht das. Ich denke mir also zurück, so irgendwie... Wir waren ja im November noch in Frankreich. Und da hat das FSJ ja gerade erst angefangen, so gefühlt für uns.
0: Ja.
1: Und jetzt ist es plötzlich vorbei.
0: For real, ist es so.
1: Wie?
0: Wettrennen, keine Ahnung. Ha, I wish, es wäre ein längeres FSJ Ding gewesen.
1: Ja.
0: Aber andererseits, ne, wir haben ja jetzt beide unsere Zukunft gesaved und wir freuen uns da total drauf, was auf uns zukommt.
1: So safe ist sie bei mir noch nicht, ich habe noch keine Wohnung.
0: Ja, aber du hast ja jetzt schon
1: keinen Job auch
0: und
1: nicht.
0: So gehabt und gar da wird nicht. Sich was finden. Also da würde ich mir jetzt gar keinen Kopf machen. Das wird...
1: Sagt die, die zu Hause wieder einzieht, ne?
0: Entschuldigung. Das ist jetzt ein Angriff hier. Ich will dich nur hier motivieren.
1: Dankeschön.
0: Das wird super.
1: Nee, ich freue mich sehr für dich.
0: Ja, was, ich freue mich wirklich sehr für dich. Was auch super ist, ist unsere Next Category.
1: Category.
0: Category.
2: Die Großsnack.
1: Nom, nom, nom, nom, nom.
0: Ja, letzte Woche haben wir Marshmallows getestet, von denen wir nicht so begeistert waren. Nee. Wir haben immer noch nicht... rausgefunden, ob es daran lag, dass sie vegan waren, ob es an der Lagerung lag oder ob es an der Marke lag.
1: Ja, wissen wir nicht. Wir haben in der Redaktion theoretisch noch andere Marshmallows.
0: Ja, müssen wir dann mal probieren. Die sind auch vegan. Das heißt, wenn die ist eine andere Marke, wenn die auch scheiße schmecken, die wurden anders gelagert, dann liegt es am Veganen. Aber who knows, wir werden es rausfinden auf jeden Fall.
1: Ja, aber...
0: heute haben wir was anderes.
1: Genau, wir essen nichts vor Ort. Wir schonen eure Ohren. Denn wir waren ja auf Seminar. Das ist ja ein bisschen länger, ja?
0: Bisschen länger, aber nicht so lange.
1: Haben wir ja letzte Woche noch darüber geredet bei Replay.
0: Ja.
1: Aber dort gab es auch Essen.
0: Ach echt? Wir sind nicht verhungert.
1: Was war dein Lieblingsessen auf Seminar?
0: Grillen.
1: Grillen?
0: Okay. War ich so krasser Alpha-Mann. Ich brauche mein Fleisch. Nein, Spaß. Es gab sehr viel geiles veganes Fleisch.
1: Es gab sehr viel leckeres Essen.
0: Zum Beispiel auch so geile vegane Burger-Patties, zu denen ich beigetragen habe, weil ich mit einkaufen war und die habe ich geschnappt und die waren sehr, sehr lecker.
1: Ich mochte halt einfach, dass es viel Gemüse gab. Also das Ding ja. Ist ja nicht so, als wäre ich da, hätte ich nicht direkt an der Quelle gesessen.
0: Ja, also bombastisch. Es war richtig geil gemüsig. Dank Sophia, würde ich schon sagen.

0: Ne?
1: Kein Ding.
0: Weil, wie ihr in der letzten Folge auch schon erfahren habt, wer uns aktiv zuhört, der weiß das, hat Sophia sich sehr krass gekümmert und ich fand es super lecker.
1: Ja, und ich meine, ich hatte auch ein Team, was gut mitgeholfen hat.
0: Voll.
1: Und
0: voll.
1: Gute Rezepte rausgesucht hat. Und ja, wir haben da gut uns einen Plan erstellen können.
0: Ja, auf jeden Fall. Und ich fand es einfach Baba.
1: Baba.
0: Ja.
1: Das war Baba.
0: Gab es ein Essen, wo du dann doch nicht so begeistert von warst?
1: Also ich mochte ja die Bowl ziemlich gerne. Mhm. Nur der Reis war halt für mich dieser typische Schulmensa-Reis.
0: Echt? Ich fand den richtig geil.
1: Ich mag Klebreis lieber.
0: Krass.
1: Aber ich bin generell kein großer Reisfan.
0: Echt?
1: Nee, aber das Ding ist halt, nur weil ich kein Reis esse, heißt ja nicht, dass ich nicht niemanden anbieten soll. Deswegen war ich so, ja, okay, ist ja eigentlich voll das Hauptnahrungsmittel.
0: Ja, also heißt, ich finde, so, ne? Man muss nicht jedes Mal Reis essen. Ich finde so Bulgur zum Beispiel ist auch eine gute Alternative.
1: Couscous-Salat.
0: Ja, Couscous ist auch eine sehr gute Alternative. I don't know, was gibt's noch? Ich habe irgendwie, kann man Quinoa theoretisch auch nehmen, weil ich finde,
1: ja,
0: war ich irgendwie nie so der Fan von. Also ich finde es okay, ich finde es auch lecker so.
1: Schmeckt mir so pflanzig irgendwie immer.
0: Okay.
1: Also so eine Gurke schmeckt nicht pflanzig für mich, aber Quinoa schmeckt irgendwie pflanzig für mich.
0: Eine Gurke schmeckt halt gurkig und Quinoa schmeckt quinoaig.
1: Keine Ahnung, ich habe also das Gefühl, als würde ich einfach so, also ich weiß, vielleicht habe ich mich falsch zubereitet, aber ich habe dann einfach so Quinoa so gegessen und es hat für mich sich angefühlt, als würde ich einfach so random Getreide, was nicht so halb durch ist, essen.
0: Ich fand halt eher immer das Aussehen von Quinoa schlimm als der Sehengeschmack, weil ich immer dachte, ich esse so Würmer, weißt du? Checkst du?
1: Ja, okay. Es gibt ja auch so Chiasamen-Pudding. So Quinoa und Chiasamen gehören nämlich auch so eine ähnliche Kategorie. Aber da steht auf der Verpackung, man darf aber auch nicht so viel vom Chiasamen essen.
0: Ja, habe ich auch schon mal gehört.
1: Weil es uns abführend wirkt.
0: Ja, das ist ja wie bei Leinsamen. Also wenn man, kleiner Tipp von mir als Ernährungsexpertin, wenn man so ein bisschen Verstopfung hat, hilft es, Leinsamen zu essen.
1: Das Ding ist, Flohsamen.
0: Ja, allgemein, also einfach Samen gefühlt. Also ich habe, früher habe ich halt immer Banane und Leinsamen gegessen und dann war ich immer so, oh mein Gott, weil Banane stopft ja und Leinsamen macht das Gegenteil. Und was passiert jetzt in meinem Körper? Ist das jetzt so, wird jetzt so das System gedribbelt? Oder, aber ist halt nie was passiert. Also ich lebe noch, also alles gut, noch. Aber so, I don't know.
1: Ja.
0: Ist schon sehr funny.
1: Ist schon witzig.
0: Achso.
1: Das war gerade eine Zartmann-Referenz.
0: Ja, ich hab's gecheckt, aber ich war so, hä? Aber schon witzig.
1: Schon witzig.
0: Ja, wir können eigentlich in die neue Kategorie stoßen, oder?
1: Die neue?
0: Also, die nächste, meine ich.
2: Buschfunk.
1: Buschfunk. Ja,
0: ich liebe meine Stimme jedes Mal.
1: Buschfunk.
0: Wenn ich Buschfunk sage.
1: Ja.
0: Ja, und das heutige Thema ist tatsächlich auch nicht von uns.
1: Nein.
0: Wir müssen am Ende nochmal aufklären, was hier.
1: Ja, was Sache ist.
0: Was Sache ist. Aber ja, es geht darum, warum Frauen mehr gecancelt werden als Männer so.
1: Genau. Und Jule hat ja auch schon viel darüber gemacht.
0: Hab ich das?
1: Also, beziehungsweise erst Gegenteil, so Männer, die mit allem durch. Kommen. Darüber hast du ja so ein bisschen.
0: Ah, ja, das stimmt.
1: Genau, also, es geht ja in dieselbe Richtung, ist halt einfach umgedreht formuliert.
0: Ja, also es ist halt, ich habe vor kurzem was geschrieben. Das läuft hier auch bald bei Radio Klangbrett, hoffe ich, wenn ich damit fertig werde, weil ich irgendwie gerade nicht aus dem Quark komme. Männer, die mit allem durchkommen. Das bezieht sich dann auf Männer, die irgendwelche strafrelevanten Dinge getan haben oder mutmaßlich getan werden. Mutmaßlich ist natürlich immer ein sehr wichtiges Wort bei der Sache, um sich rechtlich abzusichern, da eben manchmal keine Verurteilungen passiert sind, aber da trotzdem Dinge im Raum stehen, die man schon als eindeutig oder ja symbolisch erachten könnte. Und das, ja, da wird dann halt einfach von mir selber gezeigt, wie krass das ist, wie viele es da gibt und vor allem, wie die geschützt werden und einfach weitermachen können.
1: Ist es halt unglaublich.

0: unglaublich krass. Und das sind ja meistens dann auch so ziemlich krasse Beispiele, die du da nennen wirst dann die Tage in deinem Beitrag.
1: Ja, also welche, die man kennt.
0: Genau, die man kennt. Und aber was so, das, ich glaube, bei Frauen geht es ja auch oft so um Kleinigkeiten. Was heißt Kleinigkeiten? Das sind nicht so große Sachen.
1: Ja.
0: Nehmen wir zum Beispiel an Rap, Deutschrap. Es gibt Icky Mel und es gibt sämtliche Deutschrapper. Und Icky Mel wird halt oft dafür verurteilt, dass sie sehr obszön redet. Das gehört sich ja nicht für so eine, für eine Frau. Und es,
1: dass sie Männerhasserin,
0: dass sie Männerhasserin ist. Aber wenn man sich dann die ganzen Deutschrap-Sachen anhört, was Männer da teilweise reden, wie misogyn das überhaupt ist und was da, ne, was da überhaupt gesagt wird,
1: ja,
0: weil dort ist es Kunst. Was
1: ja,
0: die machen, ist Kunst, was die Frau. Aber sie ist ja irgendeine Piep.
1: Ja, und das Ding ist halt auch, da ist eben der Punkt, man, da wird eben einfach differenziert. Und die Leute checken halt nicht, dass sie quasi genau das macht, was die Männer seit
0: ja,
1: Jahrzehnten tun, nur umgedreht. Und um ehrlich zu sein, ist sie auch nicht die Erste, die das tut. Ein bekanntes Beispiel ist Sixten, ne, die es jetzt nicht mehr gibt, aber früher gab. Es gibt auch weitere Frauen, die einfach so rapmäßig was gemacht haben und da durchgestartet
0: ja,
1: sind und so ein bisschen mit obszöneren Texten einfach aufgefallen
0: ja,
1: sind. Und ja, bei ihr ist es halt, sie bringt halt sehr viel dieses politische Thema
0: mhm,
1: nochmal rein, spricht halt Dinge an, die vielen Männern vor allem, aber auch Frauen zum Teil natürlich, also es ist ja ne, nicht so gefallen. Und dafür wird sie eben sehr krass weggehatet. Also Morddrohungen
0: ja,
1: gibt's da, da gibt's irgendwelche, ja allgemein einfach Drohungen irgendwie. Ja,
0: ja,
1: also alles mögliche,
0: genau,
1: schlimme Sachen, die man sich im Kopf nicht vorstellen kann und auch nicht will. So Vergewaltigungsdrohungen, alles mögliche so.
0: Ja, und das Ding ist halt auch, Leute werden gecancelt, wenn sie Icky Mel hören. Das habe ich jetzt auch schon öfter mitbekommen.
1: Echt?
0: Ja,
1: ha, Leute, ich bin gecancelt. Nein,
0: und
1: aber
0: ich denke so,
1: krass,
0: ja, wenn ich aber jetzt wenn jemand anderes irgendeinen Mann hört, dann wird er jetzt nicht gecancelt.
1: Ja, ich meine, es gibt so schlimme Texte von diversen Rappern, die dann irgendwie, die dann aktiv, oder teils nicht mal nur Rapper, sondern auch andere Musikrichtungen, aber die dann aktiv davon singen, irgendwie eine Frau zu vergewaltigen
0: ja,
1: oder dass sie eine Minderjährige toll finden. Grüße an dieser Stelle an Udo Lindenberg, der dann einen ganz interessanten Song hatte. Ich glaube, es ist irgendwie Nina, sie ist erst 14 oder so, finde ich
0: oh
1: ganz
0: Gott,
1: bodenlos.
0: Ich bin hier auch auf der Google-KI gerade.
1: Aha.
0: Und hier
1: Sophia,
0: ist von,
1: das ist eine super Quelle.
0: Ich weiß, aber es tut ja nur Zitate aufzählen. Also, ich habe ja geguckt, Farid Bang, deine Schwester ist so billig, sie arbeitet bei Kick als Preisschild. What
1: BTF,
0: the fuck?
1: BTF. Ja, okay, der ist, was soll ich sagen? Allgemein ist es halt einfach so, es ist oft so, dass männliche Wesen sehr oft behaupten, sie würden ja für alles gecancelt werden und sie dürften gar nichts mehr sagen. Aber so niemand, also was passiert, wenn du davon singst, eine Frau zu vergewaltigen? Was passiert? Ja, nix irgendwie.
0: Das ist halt einfach so eine Doppelmoral, die bei so vielen Menschen herrscht. Und ich denke halt einfach so, weil als Frau kann man sich halt nicht so viel leisten, weil unsere Gesellschaft einfach nicht so funktioniert. Also
1: ja,
0: Männer haben da deutlich höheres Pensum an Taten, die
1: I
0: sie
1: guess,
0: machen.
1: Ja,
0: dürfen,
1: es ist halt einfach, man muss natürlich auch sagen, zum Teil, also bei diesem Rap-Beispiel, da ist es ja quasi dasselbe, nur umgedreht. Aber es gibt ja auch Beispiele, wo es dann ganz andere Sachen sind. Also Frauen werden zum Beispiel eher dafür kritisiert, wie sie aussehen oder was sie anhaben oder sonst was
0: ja,
1: jetzt auch in der Öffentlichkeit. Das
0: ja, klar, also
1: spielt ja da eine viel größere Rolle. Ja, und Männer halt.
0: Ich darf nicht shirtless draußen rumlaufen.
1: Oh mein Gott.
0: Ein Mann schon.
1: Ja, okay, das ist jetzt noch eine ganz andere Ebene.
0: Das ist nochmal eine ganz andere, ja.
1: Kannst du kurz tippen, weil ich bin ein bisschen gestresst davon, dass ich die Uhrzeit nicht sehe.
0: Ja, klar.
1: Ja, es ist ein wesentliches, wichtiges Thema, wo man noch stundenlang drüber reden könnte.
0: Wirklich, es ist halt einfach.
1: Sophia, man hört dich nicht.
0: Sorry. Das ist egal. So,

0: Nee, aber wir können es halt einfach nicht so viel leisten, sag ich mal. Und das halt in sehr, sehr vielen Hinsichten. Und man kann da
1: Ja.
0: halt jetzt wirklich tief auch gehen, wie gesagt, auch,
1: Aber so viel Zeit haben wir
0: so viel
1: nicht.
0: Zeit haben wir gar nicht, aber was darf ich machen, was darf jemand anderes machen? Mann.
1: Ja, also man muss natürlich sagen, die Situation hat sich natürlich auch zum Teil gebessert. Also,
0: Ja.
1: ne, muss man auch sagen, aber sie hat sich gebessert, heißt natürlich
0: Nicht das immer noch
1: nicht, sie
0: nicht, dass
1: ist
0: es
1: gut.
0: gerecht. Ja, genau.
1: So, und um uns jetzt wieder ein bisschen aufzumuntern und vielleicht auch euch Frauen da draußen aufzumuntern, kommt jetzt der nächste Song. Girl Power.
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0: Wow, ein empowernder Song, Leute.
1: Ja. Willst du mal vorstellen? Ja. Also, wer so ein bisschen im Podcast-Game drin ist, weiß, dass meistens nach dem dritten Song bin ich scheiße oder bin ich scheiße? Warum hast du What Doesn't Kill You Makes You Stronger als Song genommen?
0: Weil.

0: weil ich ihn toll finde. Und ich mag Kelly Clarkson, also.
1: Ah.
0: Und es ist ein sehr empowernder Song.
1: Und Kelly Clarkson ist doch die,
0: Sie hat eine eigene Show.
1: Nein, ich meine die.
0: Since You've Been Gone ist auch von ihr.
1: Since You've Been Gone, den meinte ich.
0: Ja.
1: Diesmal habe ich nicht zwei, also. Diesmal habe ich zuordnen können.
0: Genau.
1: Ja.
0: Also Leute, Notfallthemen, wir haben immer noch kein Intro dafür. Vielleicht aber irgendwann im neuen Podcast.
1: Vielleicht auch nicht, weil wir dann keine Notfallthemen mehr brauchen und unser Podcast nicht an eine Stunde anpassen müssen, sondern spontan schauen können.
0: Also Leute, Notfallthema ist, okay. Ich habe jetzt schon
1: öfter... Ich finde das Notfallthema weird, muss ich kurz sagen.
0: Ja. Ich auch. Also, ich habe jetzt öfter schon die Diskussion, also nicht ich die öfter Diskussion, ich habe öfter die Diskussion bekommen, ob man sagen kann, so, ja, ich habe mir ein neues T-Shirt gekauft und ich habe ein neues T-Shirt mir geholt. Weil manche sagen, es ist voll respektlos zu sagen, ich habe mir ein neues T-Shirt geholt, weil man hat sich's ja nicht geholt, man hat sich's gekauft. Und geholt wäre ja gar nicht richtig passend, weil man hat sich das ja nicht irgendwo gegrabt.
1: Ja, und das finde ich irgendwie ganz weird, weil es ist halt, also... Jeder checkt doch, wenn du sagst, ich habe mir das geholt, dass du sagst, ich habe mir das gekauft.
0: Es hat mir auch eine Person, also beziehungsweise, es hat mal, glaube ich, eine Lehrerin gesagt damals. Und sie war so, ja, sagt nicht geholt, weil es haben ja da eure Eltern gekauft und dann würdet ihr quasi disrespekten.
1: Ach so.
0: Ja.
1: Ich check's halt nicht, weil... Wen juckt's denn? Es ist doch in der deutschen Sprache, wir sind uns doch alle einig, dass geholt für gekauft steht. Und wenn
0: aber
1: du
0: immer,
1: sagst,
0: wenn ich das sage, habe ich die Stimme der Lehrerin im Kopf von damals.
1: Das ist crazy, sie hat dich sehr traumatisiert scheinbar. Das Ding ist, also wenn du es geklaut hättest, dann würdest du ja das gar nicht zugeben. Und wenn du es doch zugeben würdest, würdest du halt sagen, ich habe mir ein T-Shirt geklaut.
0: Ja, ich weiß.
1: Oder mitgehen lassen.
0: Aber ich wollte mal darüber sprechen, weil es mich sehr belastet. Du hast ja gehört, es hat mich sehr traumatisiert.
1: Ich merke die Belastung in deinem Inneren und das tut mir sehr, sehr leid, dass du, dass du das durchleben musstest. Falls du traumatische Beratung brauchst, also nicht Trauma, psychologische Beratung brauchst, es gibt Hilfestellen, da musst du einfach recherchieren. Und,
0: Dankeschön.
1: Hilfetelefon ist oft auch 24/7.
0: Ja.
1: Da findest du was.
0: Auf jeden Fall. Werde ich.
1: Ja, also ich finde es crazy erstmal, weil das bestimmt, war das so eine Kapitalismusfreundin? Weil.
0: Nein, ich keine Ahnung.
1: Also,
0: actually.
1: I don't know. Ich bin halt so, ist nicht so deep.
0: Ist für
1: ob
0: mich
1: du
0: jetzt
1: sagst,
0: so
1: geholt oder gekauft, aber.
0: Ich verstehe, warum man sagt, aber ich verstehe auch nicht, warum man es sagt.
1: Ich verstehe das null, weil es ist doch egal. Also, jeder weiß doch, dass du meinst, wenn du sagst, du hast es geholt. Es ist ja eigentlich. Weißt du?
0: Ich check. Aber ich check in dem Sinne, wenn man etwas älter ist. Also, so. Warum man das sagt, keine Ahnung.
1: Nee, ich nicht, warum denn?
0: Weiß ich auch nicht, ich check so, warum. Ich check es, aber ich check's auch irgendwie nicht.
1: Ich check's halt einfach nicht, weil, also, es ist doch, also in allem Einvernehmen, dass man, wenn man sagt, ich habe mir irgendwas geholt, ich habe mir das gekauft.
0: Vielleicht für Leute, wenn man etwas nicht selbstverständlich ist, sich das zu kaufen, dass Leute es dann irgendwie sagen, so, ja. Sagt man so nicht? Keine Ahnung. Ich denke, das ist halt vielleicht ein etwas konservativer Gedanke einfach.
1: Ja, so. Deshalb finde ich es wahrscheinlich scheiße.
0: Ja, ich finde es auch scheiße.
1: So, und wenn man dann weitergehen würde, würde man halt davon ausgehen irgendwie, dass bestimmte Leute sagen müssten, sie haben es gekauft, weil man es ihnen sonst nicht glaubt oder was.
0: Keine Ahnung.
1: So, es ist halt weird. Warum musst du denn, also... Hä? Es verwirrt mich einfach.
0: Mich auch, deswegen wollte ich ja darüber sprechen.
1: Okay, haben wir das geklärt? Ich glaube, wir sind da ziemlich anti.
0: Ja.
1: Lehrerin von Sophia, du hast gehört. Was können unsere abschließenden Worte sein?
0: Stay hydrated, Leute. Ich habe so eine coole Wasserflasche gewonnen übrigens.
1: Beim Fest für Vielfalt. Ich habe Ohrenstöpsel, gelbe Ohrenstöpsel habe ich mir gegönnt. Also ich durfte die Farbe aussuchen und...
0: Hast du die geholt?
1: Nein, habe ich erspielt.
0: Erspielt, jetzt ist es in Ordnung.
1: Ja, also geholt habe ich die nicht. Ich habe die erspielt. geholt.

0: ja gekauft, wie wir gerade gelernt haben. Ich habe die erspielt. Aber ich habe auch gegönnt gesagt, nicht geholt.
1: Ja, ich habe eine coole Wasserflasche gewonnen. Und ich finde die sehr fancy, weil da so Einheiten draufstehen.
0: Wie viel du trinken musst, so.
1: Genau, und ich habe heute schon 2 Flaschen getrunken. Heißt, ich habe fast 2 Liter.
0: Sophia, ich weiß gar nicht, ob man dich hört, weil du so weit vom Mikro
1: weg bist. Nö, man hört mich schon.
0: Gut, gut.
1: Man hört es trotzdem. Also ich könnte auch so reden.
0: Ja, ja, aber das sieht immer so klein aus.
1: Nee, das passt schon.
0: Okay. Ja, also es war, glaube ich, die schlechteste Folge, die wir je gemacht haben.
1: Nee, wir reden uns jetzt nicht klein.
0: Okay, wir reden uns nicht klein. Sophia hat es verboten. Ja, also wir hätten halt ursprünglich eine Gästin gehabt.
1: Genau, damit aber es hat checkt. Nicht so ganz
0: Es ist nicht zustande gekommen aufgrund von Netzproblemen.
1: Genau, deswegen, sie hätte sich auch den Song ausgesucht.
0: Den vom Anfang, das war ihr Song. Trotzdem ganz liebe Grüße an Nike. Ich glaube nicht, dass du das hörst, wenn du kein Netz hast, aber wir wünschen dir einen ganz schönen Urlaub. Und vielleicht klappt es ja, dass du in der nächsten Folge dabei bist. Und ja, ich hoffe, die Folge war relativ erträglich und nicht zu schrecklich.
1: Und ich denke, sie war ganz solide. Nicht die beste, aber super ganz solide.
0: Ja, und dann verabschieden wir uns. Hört gerne morgen in die reguläre Sendung rein. Und natürlich auch in den nächsten Wochen, wenn es wieder heißt. Unter vier Ohren mit Jule und Sophia.
1: Genau, das wir verabschieden uns ganz, ganz herzlich.
0: Ja, es wird noch eine FSJ-Folge geben und danach
1: schauen wir weiter, wann es weitergeht.
0: Folgt uns auf Instagram unter vier Ohren und dann verabschieden

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2: Ich bin Oliver Urbanke. Im Kampf gegen sexuellen Kindesmissbrauch dürfen Messenger-Dienste in der EU bald wieder in privaten Chats nach Hinweisen suchen. In der Debatte um die sogenannte Chat-Kontrolle einigten sich Mitgliedsländer darauf, Datenschutzregeln befristet zu lockern. Dieter Ebeling berichtet.
3: Die Übergangsregelung zur Chatkontrolle soll nun erstmal bis April 2028 gelten. Sie ist aber gegenüber der bisherigen Lage etwas geändert. Ein automatisiertes Scannen von Nachrichten bei Outlook, Gmail oder Instagram beispielsweise soll noch vor dem Aussenden nicht mehr möglich sein. Aber die Netzwerke dürfen auch weiterhin beispielsweise nach jugendpornografischen Inhalten suchen.
2: Der Nachfolger von Jens Spahn als Unionsfraktionschef steht fest. Thorsten Frey, der bisherige Kanzleramtschef, wurde dafür vorgeschlagen, und zwar von CDU-Chef Merz und CSU-Chef Söder. Spahn war zurückgetreten, nachdem er bekannt gegeben hat, dass er per Leihmutterschaft in den USA Vater geworden ist. In Deutschland ist das verboten. Die Union ist gegen eine Legalisierung. Für Rente, Gesundheit und Pflege sowie ähnliche Leistungen muss der Staat immer mehr Geld ausgeben. Im vergangenen Jahr waren es rund 1.431 Milliarden Euro, berichtet die Süddeutsche Zeitung. Die größten Posten im Sozialbudget bilden die Ausgaben für ältere Menschen, also für Rente, Pension oder Pflege. Große Posten sind auch die Zahlungen für Arbeitslose und die Krankenversorgung. Der Deutsche Fußballbund steht 3,5 Wochen nach dem WM-Flop der Nationalmannschaft kurz vor seinem Engagement von Jürgen Klopp als neuem Bundestrainer. Nach dpa-Informationen ist für morgen Vormittag eine Sitzung mit Aufsichtsrat und Gesellschafterversammlung des DFB geplant. Der DFB selbst hat das nicht bestätigt. Klopp soll einen 4-Jahres-Vertrag bis zur nächsten WM-Endrunde 2030 bekommen.
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4: Bis heute Nacht sind dann sehr viele Wolken am bayerischen Himmel. Teilweise lockert's aber bei euch auch wieder auf. Dann wird's ein bisschen freundlicher und nur ganz, ganz selten fallen da einzelne Tropfen. Der Tiefstwert, der bewegt sich irgendwo zwischen 9 und 14 Grad in der Nacht. Und der Galaxy-Wetter-Trend für die nächsten Tage. Morgen teilweise locker bewölkt, teilweise aber auch schon ein bisschen mehr. Und wo dann mehr Wolken am Start sind, da regnet's dann leider auch bei euch wieder dazu. Ein ordentlicher Wind. Übermorgen ist dann aber die Sonne wieder komplett zurück. Nur noch ganz wenige Wolken am Himmel und dann starten wir so auch in Richtung Wochenende. 28 Grad bekommen wir in den nächsten Tagen maximal.
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4: Ich bin Oliver Urbanke. Der Mobilfunkanbieter O2 baut in Deutschland wohl jede sechste Stelle ab. Bis Ende des Jahres sollen bis zu 1.100 von knapp 6.900 Vollzeitstellen wegfallen. Dazu schließt O2 noch 60 seiner rund 800 Shops. Grund dafür ist unter anderem, dass mit 1&1 der wichtigste Firmenkunde ins Mobilfunknetz von Vodafone gewechselt ist. Das hat O2 ordentlich Geld gekostet. Weitere Sparmaßnahmen und Stellenstreichungen sollen nächstes Jahr folgen, besonders in Callcentern. Lieder, die Freunde und Angehörige für die Toten ausgesucht haben, Blumen und Kränze, Hinterbliebene, die mit schmerzlichen Worten an ihre Liebsten erinnern und zugleich ihre Enttäuschung über die damaligen Ermittlungen und die Politik ausdrücken. Mit einer bewegenden Feier hat München der neun Opfer des rassistischen Anschlags am Olympia-Einkaufszentrum vor 10 Jahren gedacht. Zum Tatzeitpunkt um 17.51 Uhr gab es zudem eine Schweigeminute. Der bisherige Kanzleramtschef Frei soll neuer Vorsitzender der Unionsfraktion im Bundestag werden. Darauf verständigten sich CDU-Chef Merz und CSU-Chef Söder nach Angaben aus Unionskreisen. Gewählt werden soll Frei nächsten Mittwoch. Er folgt auf Jens Spahn, der nach Kritik an der Geburt seines Kindes durch eine Leihmutter in den USA zurückgetreten war. In gleich mehreren beliebten Urlaubsländern am Mittelmeer gibt es aktuell schwere Waldbrände. Betroffen sind vor allem Südfrankreich und Sizilien. Claudia Wächter berichtet.
5: Hunderte im Hinterland von Marseille haben die Nacht in Notunterkünften verbracht. Dutzende Häuser sind bereits beschädigt. Viele Familien haben keinen Strom. Auch in anderen Regionen Frankreichs brennt es genauso wie in Italien. Auf der Urlaubsinsel Sizilien facht der Wind die Flammen immer wieder an. Über der Hauptstadt Palermo wabert Qualm. Bewohner sind geflüchtet. Und es ist brüllend heiß. Gestern waren es mehr als 46 Grad.
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6: Bis heute Nacht sind dann sehr viele Wolken am bayerischen Himmel. Teilweise lockert es aber bei euch auch wieder auf. Dann wird es ein bisschen freundlicher und nur ganz, ganz selten fallen da einzelne Tropfen. Der Tiefstwert, der bewegt sich irgendwo zwischen 9 und 14 Grad in der Nacht. Und der Galaxy-Wetter-Trend für die nächsten Tage. Morgen teilweise locker bewölkt, teilweise aber auch schon ein bisschen mehr. Und wo dann mehr Wolken am Start sind, da regnet es dann leider auch bei euch wieder dazu. Ein ordentlicher Wind. Übermorgen ist dann aber die Sonne wieder komplett zurück. Nur noch ganz wenige Wolken am Himmel und dann starten wir so auch in Richtung Wochenende. 28 Grad bekommen wir in den nächsten Tagen maximal.
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4: Ich bin Yves Simon. Das neue Kita-Gesetz in Bayern kommt. Das haben CSU und Freie Wähler jetzt im Landtag beschlossen, trotz viel Kritik aus der Opposition. Damit fällt in Zukunft das Familien- und Krippengeld weg, das Eltern bisher direkt bekommen haben. Stattdessen fließt das Geld in Zukunft direkt an die Kitas. Die Staatsregierung verspricht sich davon eine bessere Kinderbetreuung. Grüne, SPD und AfD kritisieren, dass das die Unterfinanzierung der Kitas nicht löse und auf Kosten von Familien gespart werde. Am Olympia-Einkaufszentrum in München ist heute mit einer Gedenkfeier an die 9 Menschen erinnert worden, die dort vor 10 Jahren bei einem rassistischen Anschlag getötet wurden. Die Angehörigen der Opfer haben sich unter anderem dafür stark gemacht, dass solche Taten in Zukunft besser verhindert werden müssen. Wie die Stadt München das schaffen will, das erklärt Monika Fuchs, die zweite Bürgermeisterin.
5: Bildung, Prävention, Schulprojekte gemeinsam zu machen, zu sensibilisieren, aber auch den Mund aufzumachen, wo Unrecht geschieht, auch wenn es vielleicht mal unangenehm oder ungemütlich wird.
4: Die Opfer waren vor allem Jugendliche und junge Erwachsene. Der Nachfolger von Jens Spahn als Unionsfraktionschef steht fest. Thorsten Frei, der bisherige Kanzleramtschef, wurde dafür vorgeschlagen, und zwar von CDU-Chef Merz und CSU-Chef Söder. Spahn war zurückgetreten, nachdem ja bekannt geworden ist, dass er per Leihmutterschaft in den USA Vater geworden ist. In Deutschland ist das verboten. Die Bundesregierung will Start-ups in der Wachstumsphase gezielt fördern. Wirtschaftsministerin Reiche hat dafür weniger Bürokratie, mehr Wagniskapital und auch leichtere Gründungen aus der Wissenschaft angekündigt. Im Fokus stehen unter anderem Drohnen, Hyperschallwaffen sowie Raumfahrt- und Satellitentechnologien. Es soll verhindert werden, dass erfolgreiche Start-ups ins Ausland abwandern. Der Start-up-Verband hat die Strategie begrüßt.
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6: Bis heute Nacht sind dann sehr viele Wolken am bayerischen Himmel. Teilweise lockert's aber bei euch auch wieder auf. Dann wird's ein bisschen freundlicher und nur ganz, ganz selten fallen da einzelne Tropfen. Der Tiefstwert, der bewegt sich irgendwo zwischen 9 und 14 Grad in der Nacht. Und der Galaxy-Wettertrend für die nächsten Tage. Morgen teilweise locker bewölkt, teilweise aber auch schon ein bisschen mehr. Und wo dann mehr Wolken am Start sind, da regnet's dann leider auch bei euch wieder dazu. Ein ordentlicher Wind. Übermorgen ist dann aber die Sonne wieder komplett zurück. Nur noch ganz wenige Wolken am Himmel und dann starten wir so auch in Richtung Wochenende. 28 Grad bekommen wir in den nächsten Tagen maximal.
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6: Ich bin Yves Simon. Das neue Kita-Gesetz in Bayern kommt. Das haben CSU und Freie Wähler jetzt im Landtag beschlossen, trotz viel Kritik aus der Opposition. Damit fällt in Zukunft das Familien- und Krippengeld weg, das Eltern bisher direkt bekommen haben. Stattdessen fließt das Geld in Zukunft direkt an die Kitas. Die Staatsregierung verspricht sich davon eine bessere Kinderbetreuung. Grüne, SPD und AfD kritisieren, dass das die Unterfinanzierung der Kitas nicht löse und auf Kosten von Familien gespart werde. Am Olympia-Einkaufszentrum in München ist heute mit einer Gedenkfeier an die 9 Menschen erinnert worden, die dort vor 10 Jahren bei einem rassistischen Anschlag getötet wurden. Die Angehörigen der Opfer haben sich unter anderem dafür stark gemacht, dass solche Taten in Zukunft besser verhindert werden müssen. Wie die Stadt München das schaffen will, das erklärt Monika Fuchs, die zweite Bürgermeisterin.
7: Bildung, Prävention, Schulprojekte gemeinsam zu machen, zu sensibilisieren, aber auch den Mund aufzumachen, wo Unrecht geschieht, auch wenn es vielleicht mal unangenehm oder ungemütlich wird.
6: Die Opfer waren vor allem Jugendliche und junge Erwachsene. Der Nachfolger von Jens Spahn als Unionsfraktionschef steht fest. Thorsten Frei, der bisherige Kanzleramtschef, wurde dafür vorgeschlagen, und zwar von CDU-Chef Merz und CSU-Chef Söder. Spahn war zurückgetreten, nachdem ja bekannt geworden ist, dass er per Leihmutterschaft in den USA Vater geworden ist. In Deutschland ist das verboten. Die Bundesregierung will Start-ups in der Wachstumsphase gezielt fördern. Wirtschaftsministerin Reiche hat dafür weniger Bürokratie, mehr Wagniskapital und auch leichtere Gründungen aus der Wissenschaft angekündigt. Im Fokus stehen unter anderem Drohnen, Hyperschallwaffen sowie Raumfahrt- und Satellitentechnologien. Es soll verhindert werden, dass erfolgreiche Start-ups ins Ausland abwandern. Der Start-up-Verband hat die Strategie begrüßt.
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2: Ich bin Yves Simon. Mit bewegenden Worten hat Bundespräsident Steinmeier heute bei einer Gedenkfeier in München an die 9 Todesopfer des OEZ-Attentats gedacht. Dabei hat sich Steinmeier entschieden gegen Rassismus und Antisemitismus gewandt.
3: Niemals, meine Damen und Herren, niemals dürfen wir uns damit abfinden, dass solches Denken in unserem Land wieder Raum gewinnt. Antisemitismus und Rassismus dürfen keinen Platz in unserer Gesellschaft haben. Dafür zu sorgen, das ist unser aller Pflicht.
2: Deutschland ist ein Land mit Migrationshintergrund. Das macht uns aus, so hat es Steinmeier ausgedrückt. Vor 10 Jahren hat ein 18-Jähriger am Olympia-Einkaufszentrum 8 Jugendliche und eine Frau erschossen. Der autonome KI-Cyberangriff durch das ChatGPT-Unternehmen OpenAI ist ein Paradigmenwechsel. So sieht es zumindest das Bundesdigitalministerium und warnt jetzt, die Fähigkeiten mancher Modelle würden eine veränderte Bedrohungslage darstellen. Letzte Nacht hatte ein KI-Modell des US-Unternehmens OpenAI eigenständig eine Cyberattacke auf ein Start-up-Unternehmen ausgeführt. Im Bayerischen Landtag könnten die Grünen bald schon zur stärksten Oppositionskraft werden. Denn die AfD will ihren Landtagsabgeordneten Ralf Stadler loswerden und ihn aus der Partei werfen wegen interner Streitigkeiten. Dann wäre er auch kein Mitglied der Fraktion mehr. Das hätte dann zur Folge, dass die Grünen mehr Abgeordneten als die AfD hätten. Die stärkste Opposition darf zum Beispiel hier im Landtag immer direkt auf die Regierung antworten. Stadler hat angekündigt, sich gegen seinen Rauswurf zu wehren. Bei Preisen von teilweise deutlich über 2 Euro je Liter Sprit kommen viele Autofahrende an finanzielle Schmerzgrenzen. Bundeswirtschaftsministerin Reiche schließt trotzdem vorerst weitere staatliche Entlastungen aus. Die CDU-Politikerin verweist auf die angespannte Haushaltslage und sagt, die frühere Spritpreisbremse hätte den Bund viele Milliarden Euro gekostet.
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4: Bis heute Nacht sind dann sehr viele Wolken am bayerischen Himmel. Teilweise lockert es aber bei euch auch wieder auf. Dann wird es ein bisschen freundlicher und nur ganz, ganz selten fallen da einzelne Tropfen. Der Tiefstwert, der bewegt sich irgendwo zwischen 9 und 14 Grad in der Nacht. Und der Galaxy-Wettertrend für die nächsten Tage. Morgen teilweise locker bewölkt, teilweise aber auch schon ein bisschen mehr. Und wo dann mehr Wolken am Start sind, da regnet es dann leider auch bei euch wieder dazu. Ein ordentlicher Wind. Übermorgen ist dann aber die Sonne wieder komplett zurück. Nur noch ganz wenige Wolken am Himmel und dann starten wir so auch in Richtung Wochenende. 28 Grad bekommen wir in den nächsten Tagen maximal.
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8: Ich bin Yves Simon. Mit bewegenden Worten hat Bundespräsident Steinmeier heute bei einer Gedenkfeier in München an die 9 Todesopfer des OEZ-Attentats gedacht. Dabei hat sich Steinmeier entschieden gegen Rassismus und Antisemitismus gewandt.
9: Niemals, meine Damen und Herren, niemals dürfen wir uns damit abfinden, dass solches Denken in unserem Land wieder Raum gewinnt. Antisemitismus und Rassismus dürfen keinen Platz in unserer Gesellschaft haben. Dafür zu sorgen, das ist unser aller Pflicht.
8: Deutschland ist ein Land mit Migrationshintergrund. Das macht uns aus, so hat es Steinmeier ausgedrückt. Vor 10 Jahren hat ein 18-Jähriger am Olympia-Einkaufszentrum 8 Jugendliche und eine Frau erschossen. Der autonome KI-Cyberangriff durch das ChatGPT-Unternehmen OpenAI ist ein Paradigmenwechsel. So sieht es zumindest das Bundesdigitalministerium und warnt jetzt, die Fähigkeiten mancher Modelle würden eine veränderte Bedrohungslage darstellen. Letzte Nacht hatte ein KI-Modell des US-Unternehmens OpenAI eigenständig eine Cyberattacke auf ein Start-up-Unternehmen ausgeführt. Im Bayerischen Landtag könnten die Grünen bald schon zur stärksten Oppositionskraft werden. Denn die AfD will ihren Landtagsabgeordneten Ralf Stadler loswerden und ihn aus der Partei werfen wegen interner Streitigkeiten. Dann wäre er auch kein Mitglied der Fraktion mehr. Das hätte dann zur Folge, dass die Grünen mehr Abgeordneten als die AfD hätten. Die stärkste Opposition darf zum Beispiel hier im Landtag immer direkt auf die Regierung antworten. Stadler hat angekündigt, sich gegen seinen Rauswurf zu wehren. Bei Preisen von teilweise deutlich über 2 Euro je Liter Sprit kommen viele Autofahrende an finanzielle Schmerzgrenzen. Bundeswirtschaftsministerin Reiche schließt trotzdem vorerst weitere staatliche Entlastungen aus. Die CDU-Politikerin verweist auf die angespannte Haushaltslage und sagt,

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12: Ich bin Yves Simon. Nach dem Rücktritt von Jens Spahn als Unionsfraktionschef steht sein Nachfolger fest, Thorsten Frey, bisher Kanzleramtschef. Er soll die Spitze der CDU-CSU-Fraktion im Bundestag übernehmen. Darauf haben sich Bundeskanzler Merz und CSU-Chef Söder geeinigt. Offiziell allerdings gewählt werden soll Frey dann erst nächsten Mittwoch in einer Sondersitzung der Fraktion. Wer neuer Chef im Kanzleramt wiederum wird, das steht noch nicht fest. Im Kampf gegen sexuellen Kindesmissbrauch dürfen Messenger-Dienste in der EU bald wieder in privaten Chats nach Hinweisen suchen. In der Debatte um die sogenannte Chat-Kontrolle haben sich die Mitgliedsländer darauf geeinigt, Datenschutzregeln befristet zu lockern. Dieter

0: Billing berichtet für uns aus Brüssel.
1: Die Übergangsregelung zur Chatkontrolle soll nun erstmal bis April 2028 gelten. Sie ist aber gegenüber der bisherigen Lage etwas geändert. Ein automatisiertes Scannen von Nachrichten bei Outlook, Gmail oder Instagram beispielsweise soll noch vor dem Aussenden nicht mehr möglich sein.
0: Die Bundesregierung weitet offenbar die umstrittenen Abschiebungen nach Afghanistan aus. Laut dem hessischen Innenministerium gilt die bisherige Beschränkung auf Straftäter und Gefährder nicht mehr. Scharfe Kritik gibt es, weil die Bundesregierung dafür mit der islamistischen Taliban zusammenarbeitet. Der FC Bayern und der VfB Stuttgart werden nach dem DFB-Pokalfinale vor 2 Monaten zur Kasse gebeten. Beide Vereine sollen jeweils 260.000 Euro zahlen. Das hat das DFB-Sportgericht entschieden. Der Grund: etliche Fans haben während des Spiels um die 300 pyrotechnischen Gegenstände angezündet. Weil es im Stadion so stark geraucht hat, musste das Spiel dann unterbrochen werden. Beide Vereine können einen Teil der Strafe für sicherheitstechnische und gewaltpräventive Maßnahmen hernehmen.
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10: Ich bin Yves Simon. Nach dem Rücktritt von Jens Spahn als Unionsfraktionschef steht sein Nachfolger fest, Thorsten Frey, bisher Kanzleramtschef. Er soll die Spitze der CDU-CSU-Fraktion im Bundestag übernehmen. Darauf haben sich Bundeskanzler Merz und CSU-Chef Söder geeinigt. Offiziell allerdings gewählt werden soll Frey dann erst nächsten Mittwoch in einer Sondersitzung der Fraktion. Wer neuer Chef im Kanzleramt wiederum wird, das steht noch nicht fest. Im Kampf gegen sexuellen Kindesmissbrauch dürfen Messenger-Dienste in der EU bald wieder in privaten Chats nach Hinweisen suchen. In der Debatte um die sogenannte Chat-Kontrolle haben sich die Mitgliedsländer darauf geeinigt, Datenschutzregeln befristet zu lockern. Dieter Ebeling berichtet für uns aus Brüssel.
11: Die Übergangsregelung zur Chatkontrolle soll nun erstmal bis April 2028 gelten. Sie ist aber gegenüber der bisherigen Lage etwas geändert. Ein automatisiertes Scannen von Nachrichten bei Outlook, Gmail oder Instagram beispielsweise soll noch vor dem Aussenden nicht mehr möglich sein.
10: Die Bundesregierung weitet offenbar die umstrittenen Abschiebungen nach Afghanistan aus. Laut dem hessischen Innenministerium gilt die bisherige Beschränkung auf Straftäter und Gefährder nicht mehr. Scharfe Kritik gibt es, weil die Bundesregierung dafür mit der islamistischen Taliban zusammenarbeitet. Der FC Bayern und der VfB Stuttgart werden nach dem DFB-Pokalfinale vor 2 Monaten zur Kasse gebeten. Beide Vereine sollen jeweils 260.000 Euro zahlen. Das hat das DFB-Sportgericht entschieden. Der Grund: etliche Fans haben während des Spiels um die 300 pyrotechnischen Gegenstände angezündet. Weil es im Stadion so stark geraucht hat, musste das Spiel dann unterbrochen werden. Beide Vereine können einen Teil der Strafe für sicherheitstechnische und gewaltpräventive Maßnahmen hernehmen.
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10: Ich bin Yves Simon. Der Bayerische Landtag hat jetzt das neue Kita-Gesetz endgültig beschlossen. Der Freistaat investiert bis zum Jahr 2030 etwa 3 Milliarden Euro zusätzlich in die Kitas. Außerdem wird es eine Teamkräftepauschale geben. Der Freistaat zahlt also für nicht pädagogische Mitarbeiter auch was, zum Beispiel in der Küche oder in der Verwaltung. Der Zuschuss an die Eltern von monatlich 100 Euro wird dann nicht mehr einzeln aufgelistet. Er bleibt aber, heißt es, und er geht direkt an die Kitas. Thorsten Frei soll neuer Vorsitzender der Unionsfraktion im Bundestag werden. CDU-Chef und Kanzler Merz sowie auch CSU-Chef Söder haben den bisherigen Kanzleramtschef als Nachfolger des zurückgetretenen Jens Spahn vorgeschlagen. David Riemer berichtet aus Berlin.
11: Frei soll von den 208 Unionsabgeordneten am kommenden Mittwoch in einer Sondersitzung gewählt werden. Die müssen dazu ihren Urlaub unterbrechen. Merz lobte Frei als wichtigen Mitgestalter der bisherigen Regierungsarbeit und der Reform. Söder unterstütze den Vorschlag. Wer Frei als Kanzleramtschef nachfolgen soll, will Merz erst später bekannt geben. Für den Posten werden mehrere Namen gehandelt.
10: Die USA und Saudi-Arabien haben ein Abkommen über den Aufbau eines zivilen Atomprogramms unterzeichnet. Die US-Regierung will dafür Nukleartechnologie liefern und wirtschaftlich profitieren. Gleichzeitig sollen hohe Sicherheitsstandards und auch ein Schutz vor Atomwaffenverbreitung gelten. Kritik gibt es, weil der Deal mitten im Konflikt mit dem Iran und in einer instabilen Region geschlossen wird. Der US-Kongress muss auch noch zustimmen und Experten fürchten einen nuklearen Aufrüstungswettlauf im Nahen Osten. Auf Sizilien breiten sich die Waldbrände immer weiter aus. Bei Temperaturen von über 40 Grad kämpfen Einsatzkräfte gegen die Flammen. Im Hinterland mussten mehr als 100 Menschen in Sicherheit gebracht werden. Und auch in Spanien und Südfrankreich wüten momentan größere Waldbrände.
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1: Leonie und Callum Scott. 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
16: Ich bin Yves Simon. Der Bayerische Landtag hat jetzt das neue Kita-Gesetz endgültig beschlossen. Der Freistaat investiert bis zum Jahr 2030 etwa 3 Milliarden Euro zusätzlich in die Kitas. Außerdem wird es eine Teamkräftepauschale geben. Der Freistaat zahlt also für nicht pädagogische Mitarbeiter auch was, zum Beispiel in der Küche oder in der Verwaltung. Der Zuschuss an die Eltern von monatlich 100 Euro wird dann nicht mehr einzeln aufgelistet. Er bleibt aber, heißt es, und er geht direkt an die Kitas. Thorsten Frey soll neuer Vorsitzender der Unionsfraktion im Bundestag werden. CDU-Chef und Kanzler Merz sowie auch CSU-Chef Söder haben den bisherigen Kanzleramtschef als Nachfolger des zurückgetretenen Jens Spahn vorgeschlagen. David Riemer berichtet aus Berlin.
17: Frey soll von den 208 Unionsabgeordneten am kommenden Mittwoch in einer Sondersitzung gewählt werden. Die müssen dazu ihren Urlaub unterbrechen. Merz lobte Frey als wichtigen Mitgestalter der bisherigen Regierungsarbeit und der Reform. Söder unterstütze den Vorschlag. Wer Frey als Kanzleramtschef nachfolgen soll, will Merz erst später bekannt geben. Für den Posten werden mehrere Namen gehandelt.
16: Die USA und Saudi-Arabien haben ein Abkommen über den Aufbau eines zivilen Atomprogramms unterzeichnet. Die US-Regierung will dafür Nukleartechnologie liefern und wirtschaftlich profitieren. Gleichzeitig sollen hohe Sicherheitsstandards und auch ein Schutz vor Atomwaffenverbreitung gelten. Kritik gibt es, weil der Deal mitten im Konflikt mit dem Iran und in einer instabilen Region geschlossen wird. Der US-Kongress muss auch noch zustimmen und Experten fürchten einen nuklearen Aufrüstungswettlauf im Nahen Osten. Auf Sizilien breiten sich die Waldbrände immer weiter aus. Bei Temperaturen von über 40 Grad kämpfen Einsatzkräfte gegen die Flammen. Im Hinterland mussten mehr als 100 Menschen in Sicherheit gebracht werden. Und auch in Spanien und Südfrankreich wüten momentan größere Waldbrände.
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1: Martin Garrix und Ed Sheeran. 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
11: Ich bin Yves Simon. Die Bundesregierung will Abschiebungen nach Afghanistan offenbar deutlich ausweiten. Das hat das hessische Innenministerium jetzt bekannt gegeben. Demnach hat die Bundespolizei mitgeteilt, dass die bisherigen Einschränkungen auf Straftäter oder Gefährder aufgehoben werden, also dass auch andere Personengruppen abgeschoben werden können. Thomas Bremser berichtet.
12: Bundesinnenminister Dobrindt hat erst Anfang der Woche bekräftigt, Abschiebungen in Länder wie Afghanistan zu forcieren. Ihm ging es vor allem um Straftäter nach einem tödlichen Angriff auf einen Studenten in Trier. Künftig soll aber jeder Afghane, der ausreisepflichtig ist, abgeschoben werden können, sagt die hessische Landesregierung. Grundlage dafür ist die Zusammenarbeit mit der Taliban-Regierung.
11: Bundespräsident Steinmeier hat bei der Gedenkfeier zum rechtsextremen Attentat am Münchner Olympia-Einkaufszentrum vor 10 Jahren zu mehr Einsatz gegen Rassismus aufgerufen. Diese Tat geht uns alle im Land was an, das hat Steinmeier so formuliert. Und vor allem hat er auch kritisiert, dass jahrelang nur von einem Amoklauf die Rede war. 5 Galeria-Kaufhäuser in Bayern könnten bald geschlossen werden. Die Warenhauskette prüft gerade, ob sich die Standorte in Aschaffenburg, Bayreuth, München-Rotkreuzplatz, Würzburg und auch in Memmingen noch lohnen. Für die Mitarbeiter eine belastende Situation. Der Handelsverband Bayern warnt auch, die Kaufhäuser sind überhaupt wichtige Frequenzbringer, also Besuchermagnete für die kompletten Innenstädte. Die USA haben wieder militärische Ziele im Iran angegriffen und das schon die 12. Nacht in Folge. Wie es vom US-Kommando heißt, geht es darum, die Fähigkeiten des Irans zu schwächen, Handelsschiffe und zivile Seeleute zu bedrohen. US-Präsident Trump verschärft gleichzeitig auch den Druck. Er sagt, der Iran wäre immer noch nicht für einen Deal bereit und droht in Zukunft bei Angriffen auf Schiffe in der Straße von Hormuzbrücken oder auch Kraftwerke im Iran zu zerstören.
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